Ich tue ihm ein, Sie merken schon, ich bin total überrascht. Meine Damen und Herren, unser Überraschungsgast, Herbert Grönemeyer.

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Jetzt der Song von der Dizze Band, ein bisschen bitter, aus dem Stück Weltuntergang. Da wird halt bekannt gegeben, dass die Welt untergeht. Also Säufer hat natürlich den Nahen Krieg gemeint. Und die Leute haben halt alle gesagt, ah, wird schon nicht so arg werden. Gehen wir halt ein bisschen unter. Ist ja nichts dabei. Und da gab es damals eine Werbefigur von der Plakatwerbung, die Dizze Tante hat für den Dizze Kaffee geworben. Das ist ein Ersatzkaffee. Die älteren Herrschaften werden sich vielleicht noch erinnern. Ich glaube, es war Linde Kaffee.

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0: Schönen Dank.
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Starten wir wieder mit unserer heutigen Einheit. Wir brauchen wieder einmal eine Wand, zu der wir uns hinstellen. Wir stellen uns circa eine Armlänge entfernt von der Wand weg und geben beide Hände auf Gesichtshöhe auf die Wand und legen sie dort ab und machen jetzt Wandliegestütze. Sprich, wir winkeln die Ellbogen ab und schauen, dass wir mit dem Gesicht circa bis zu 10 cm vor der Wand hinkommen und dann drücken wir uns wieder weg und diesen Ablauf wiederholen wir einige Male. Und wichtig dabei, den Oberkörper gerade zu halten und die Füße zusammenzustellen. Und los geht's!

0: Wir werden jetzt fertig mit dem letzten Bewegungsdurchgang und so ist es geschafft für heute. Und wir hören uns selbstverständlich wieder bei der nächsten Einheit.
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2: Werner Rackl begrüßt Sie aus dem Studio von Radio Frequenz, dem freien Radio im Ennstal. Heute ist Dienstag, der 22. September. Bei der Übung von der Sarah Heder empfiehlt sie sich auf jeden Fall, dass man sich die Hände vorher wascht, sonst hast dunkle Flecken auf der weißen Wand. Ein kurzer Tipp zu Frequenz Moves. Wir schauen gleich los, was gibt es für Veranstaltungen bei uns da im Bezirk.
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2: Heute Dienstag, da gibt's im Stift Admont eine szenische Lesung zum gestrigen Welt-Alzheimer-Tag. Und zwar heißt diese Lesung Akte August D. Beginn um 19 Uhr. Bad Mitterndorf veranstaltet heute ein Mobilitätsfest mit Quiz, Shuttle-Probefahrten, einer Schnupperfahrt mit dem Zug und einem Fahrradsicherheitskurs. Man will damit nachhaltige Mobilität für alle Generationen erlebbar machen. Das Ganze läuft schon und geht noch bis um 15.50 Uhr in Bad Mitterndorf. In Ehle ist heute die Wanderausstellung Demenz, Risikofaktoren zu sehen und in Ramsau am Dachstein gehen heute die Dachsteindialoge weiter. Das heurige Motto lautet ja, worauf kann ich vertrauen? Heute mit einer Diskussion zum Thema Deepfakes und Demokratie mit Markus Reisner und Leonie Heiden beim Friener Hof in Vorberg 33, Beginn um 16.30 Uhr. Weitere Informationen erhalten Sie unter www.dachstein-dialoge.at. Nach dieser Veranstaltung geht es bei den Dachstein-Dialogen dann weiter mit einem Klassikkonzert mit dem Trio Bohemo in der Evangelischen Kirche um 19.30 Uhr. Schauen wir, was ist am Mittwoch los. In Bad Aussee ist der Vortrag Kurstätte zwischen Idyll und Moderne mit dem Historiker Martin Scholz zu hören, der die Zeit der Kurstätte Europas thematisiert und die Bezeichnung Kurstadt in ein neues Licht rückt. Im Kammerhofmuseum ist dieser Vortrag zu hören am Klumetzkyplatz 1, Beginn um 19 Uhr. Am Mittwoch geht es weiter mit den Dachstein-Dialogen in Ramsau und zwar mit dem Vortrag Das liebe Geld und der gute Ruf mit Franziska Disselbacher und Marlene Engelhorn im Feisterer Hof in Ramsau 35 um 16.30 Uhr. Ich glaube, diese Marlene Engelhorn, das ist diese Milliardärin oder Millionärin, die ja, Teile ihres Erbes an karitative Organisationen verschenkt hat. Nach diesem Vortrag geht es dann weiter mit einem Konzert und es spielt Christophe Coin seinen dritten Teil des Stücks für Viola da Gamba in der Pfarrkirche um 21.30 Uhr. Was ist am Donnerstag los? Am Donnerstag spielen im Klangfilmtheater Schladming Restfetten um 19.30 Uhr. Die Band verbindet Dialekttexte mit Elementen aus Funk, Rock und Volksmusik. In Liezen findet am Donnerstag die Informationsveranstaltung Demenz, eine oder keine Frage des Alters um 11.30 Uhr im Eli statt. Und eine besondere Veranstaltung gibt es im Café Hildegard in Liezen. Da treffen sich am Donnerstag wieder die Liezener Frauen und laden nicht nur zum Kaffeeplosch ein, sondern auch zu einer Lesung mit Heike Probst. Die ist bekannt als Radiomacherin bei Radio Frequenz und als Special Guest ist geladen und kommt Edith Zitz. Eine magische Theaterwanderung können Sie am Donnerstag in der Kneippanlage Weißenbach machen, Beginn um 15 Uhr. Da machen wir schon einen Blick in Richtung Wochenende. Am Freitag um 19.30 Uhr lädt der Verein auf der Burg zu einem Konzert ein mit Checker Noé in den Pfarrhof auf der Pürg um 19.30 Uhr. Die österreichische Schriftstellerin Lydia Mischkulnik ist am Freitag um 19 Uhr zu Gast in der Bücherei Gröbning. Sie liest an diesem Abend aus ihrem Buch Bio Revanche eine Rückkehr und gibt spannende Einblicke in ihr literarisches Schaffen. Wer es lustig haben will, kann am Freitag auf das Maroni Sturmfest in Rottenmann gehen beim Musikpavillon. Es startet um 16 Uhr. Das Klangfilmtheater Schladming zeigt am Freitag um 17 Uhr den Film Reise in die Wüste. Im Zentrum des Films steht Ingeborg Bachmann. Der Film erzählt vom Leben der Autorin in Berlin, Zürich und Rom, von ihrer Beziehung zum Autor Max Frisch und ihrer Reise nach Ägypten. Und noch was Besonderes gibt's am Samstag. Da startet das CCW Steinach sein musikalisches Herbstprogramm. Es tritt das britische Folkduo The Brothers Gillespie auf mit Liedern aus dem Grenzgebiet England-Schottland. Beginn um 19.30 Uhr. Melancholische, romantische und wunderschöne Folkmusik aus England-Schottland. Das war's einmal mit den Veranstaltungshinweisen. Was haben wir für Fixtermine, die wir verlauten können? Lebenslinien-Demenzberatung vom Pflegeverband Liezen ist wieder unterwegs für Menschen mit Demenz und deren betreuende Angehörige. Heute noch bis 13 Uhr am Marktgemeindeamt in Landl und von 14 bis 16 Uhr im Amtsgebäude in Hall. Juristische und psychosoziale Beratung in familiären Angelegenheiten. Das Ganze anonym und kostenlos. Das wird heute Dienstag in Liezen angeboten im Wirtschaftspark B3 in der Selztaler Straße 13 bei Jugend am Werk von 16.30 Uhr bis 19 Uhr. Die anonymen Alkoholiker treffen sich am Mittwoch im PSN Liezen von Leichnamsweg 15 von 18.30 Uhr bis 20 Uhr. Und die Pensionsversicherungsanstalt der österreichischen oder die Pensionsversicherungsanstalt bietet am Mittwoch eine Beratung an von 7.30 bis 14 Uhr bei der österreichischen Gesundheitskasse in der Ausseerstraße 42 in Liezen. Da ist vorab ein Termin zu vereinbaren und am Donnerstag

Jetzt geht es wieder ums Blutspenden. Das Rote Kreuz in der Steiermark hat eine neue Initiative gestartet, damit mehr Menschen zum Blutspenden gehen. Obwohl jeder von uns im Notfall auf Blutkonserven angewiesen ist, spenden nur 3-4% der Bevölkerung regelmäßig Blut. Allein in der Steiermark werden pro Monat 4000 Blutkonserven benötigt. Blut ist leider nur 42 Tage haltbar, muss deshalb ständig erneuert werden. Blutspenden können alle Personen im Alter von 18 bis 70 Jahren, wobei Erstspender nicht älter als 60 Jahre sein dürfen. Denken Sie daran, Sie könnten jederzeit durch einen Unfall, durch eine schwere Erkrankung oder durch eine Schwangerschaft bei Frauen Blut benötigen, und tun Sie es für sich und aber auch für andere. Wann sind die nächsten Blutspendetermine? Am Mittwoch, den 23. September in St. Gallen bei der Freiwilligen Feuerwehr von 11.30 Uhr bis 14 Uhr. Und ebenfalls am Mittwoch, den 23.09. in Landl bei der Freiwilligen Feuerwehr Mooslandl von 16 bis 19 Uhr. Und die Blutspendetermine für den Oktober, die haben wir noch nicht erhalten, werden Sie aber wieder zeitgerecht durchsagen. Ja, wenn es nicht so schön ist, kann man Museen besuchen. Geöffnet haben ab Dienstag oder seit Dienstag wieder die Salzwelten von 8.45 Uhr bis 16 Uhr in Altaussee. Dann Benediktinerstift Admont, wieder seit Dienstag bis Sonntag geöffnet von 10 bis 17 Uhr. Schloss Trautenfels geöffnet Dienstag bis Sonntag von 10 bis 17 Uhr mit der Sonderausstellung Blume persönlich. Die Burg Strechau hat wieder offen Dienstag bis Sonntag von 10 bis 16 Uhr. Und das Kammerhofmuseum in Bad Aussee am Klumetzkiplatz Dienstag bis Sonntag von 10 bis 15 Uhr geöffnet. Dann interessant, ein paar kleinere Museen. Forstmuseum Silvanum in Landl geöffnet Mittwoch bis Sonntag von 10 bis 17 Uhr. Da gibt es ja auch eine Sonderausstellung, Waldwelten zu sehen mit interaktiven Stationen. Gezeigt wird die Veränderung unserer Wälder durch Klimawandel, Forstwirtschaft, Naturschutz. Dann das Museum Hochquellenwasser und Klefferquelle in Wildalpen, geöffnet Montag bis Freitag von 10 bis 12 und von 13 bis 15 Uhr. Über den Bau und die Funktion der Hochquellwasserleitung. Museum in Gröbning hat geöffnet Montag bis Sonntag von 11 bis 16 Uhr mit der Sonderausstellung Mythos Antike über Gott, Götter, Philosophen und Künstler, gestaltet von Professor Dr. Wilfried Seipel.

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Der nächste

0: Infopoint ist dann morgen Mittwoch, da begrüßt Sie Robert Sommerer. 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

Danke. Isse. Dizzo, Sandy, Ernzo, Ranzi, Franzi, komm, geh mal laufen, zwei mal und sehen. Der Seewiesen kauft uns ein Käsekleiner. Machen wir vorher gemütlich als Briefer, lassen wir besseren Appetit haben, aber wie hat er gesagt, der Erfaller, morgen, ja morgen, fahren wir dann wirklich. Fahren wir wirklich ein neues Leben. Du nicht jammern jetzt, Dieter, du nicht jammern jetzt. Du warst der, der vor 3 Jahren mit dem Langlaufen angefangen hat, oder? Ja, und jetzt? Kommt's, Burschen. Lass die Instrumente weg. Das ist, ich spiel noch lieber, gell? Das ist, ich spiel wieder lieber, bis laufen. Was soll ich da noch sagen? Wenn wir ihm die Gurken geben, haben wir den Herrn Carrera. Achso, das war anders, Little, sorry. So kann das nicht weitergehen. Es gibt 3 Sachen, die wichtig sind bei den Heartbreakers. 3 Sachen. Hey. Jungs. Hey. 3 Sachen gibt's. Disziplin.

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Starten wir wieder mit unserer heutigen Einheit. Wir brauchen wieder einmal eine Wand, zu der wir uns hinstellen. Wir stellen uns circa eine Armlänge entfernt von der Wand weg und geben beide Hände auf Gesichtshöhe auf die Wand und legen sie dort ab und machen jetzt Wandliegestütze. Sprich, wir winkeln die Ellbogen ab und schauen, dass wir mit dem Gesicht circa bis zu 10 cm vor der Wand hinkommen und dann drücken wir uns wieder weg und diesen Ablauf wiederholen wir einige Male. Und wichtig dabei, den Oberkörper gerade zu halten und die Füße zusammenzustellen. Und los geht's!

0: Wir werden jetzt fertig mit dem letzten Bewegungsdurchgang und so ist es geschafft für heute. Und wir hören uns selbstverständlich wieder bei der nächsten Einheit.
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2: Werner Gackl begrüßt Sie aus dem Studio von Radio Frequenz, dem freien Radio im Ennstal. Heute ist Dienstag, der 22. September. Bei der Übung von der Sarah Heder empfiehlt sie sich auf jeden Fall, dass man sich die Hände vorher wascht, sonst hast dunkle Flecken auf der weißen Wand. Ein kurzer Tipp zu Frequenz Moves. Wir schauen gleich los, was gibt's für Veranstaltungen bei uns da im Bezirk.
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2: Heute Dienstag, da gibt's im Stift Admont eine szenische Lesung zum gestrigen Welt-Alzheimer-Tag. Und zwar heißt diese Lesung Akte August D. Beginn um 19 Uhr. Bad Mitterndorf veranstaltet heute ein Mobilitätsfest mit Quiz, Shuttle-Probefahrten, einer Schnupperfahrt mit dem Zug und einem Fahrradsicherheitskurs. Man will damit nachhaltige Mobilität für alle Generationen erlebbar machen. Das Ganze läuft schon und geht noch bis um 15.50 Uhr in Bad Mitterndorf. In Ehle ist heute die Wanderausstellung Demenz, Risikofaktoren zu sehen und in Ramsau am Dachstein gehen heute die Dachsteindialoge weiter. Das heurige Motto lautet ja, worauf kann ich vertrauen? Heute mit einer Diskussion zum Thema Deepfakes und Demokratie mit Markus Reisner und Leonie Heiden beim Friener Hof in Vorberg 33, Beginn um 16.30 Uhr. Weitere Informationen erhalten Sie unter www.dachstein-dialoge.at. Nach dieser Veranstaltung geht es bei den Dachstein-Dialogen dann weiter mit einem Klassikkonzert mit dem Trio Bohemo in der Evangelischen Kirche um 19.30 Uhr. Schauen wir, was ist am Mittwoch los. In Bad Aussee ist der Vortrag Kurstädte zwischen Idyll und Moderne mit dem Historiker Martin Scholz zu hören, der die Zeit der Kurstädte Europas thematisiert und die Bezeichnung Kurstadt in ein neues Licht rückt. Im Kammerhofmuseum ist dieser Vortrag zu hören am Klumetzkeplatz 1, Beginn um 19 Uhr. Am Mittwoch geht es weiter mit den Dachstein-Dialogen in Ramsau und zwar mit dem Vortrag Das liebe Geld und der gute Ruf mit Franziska Disselbacher und Marlene Engelhorn im Feisterer Hof in Ramsau 35 um 16.30 Uhr. Ich glaube, diese Marlene Engelhorn, das ist diese Milliardärin oder Millionärin, die ja, Teile ihres Erbes an karikative Organisationen verschenkt hat. Nach diesem Vortrag geht es dann weiter mit einem Konzert und es spielt Christophe Coin seinen dritten Teil des Stücks für Viola da Gamba in der Pfarrkirche um 21.30 Uhr. Was ist am Donnerstag los? Am Donnerstag spielen im Klangfilmtheater Schladming Restfetten um 19.30 Uhr. Die Band verbindet Dialekttexte mit Elementen aus Funk, Rock und Volksmusik. In Liezen findet am Donnerstag die Informationsveranstaltung Demenz, eine oder keine Frage des Alters um 11.30 Uhr im Ehle statt. Und eine besondere Veranstaltung gibt es im Café Hildegard in Liezen. Da treffen sich am Donnerstag wieder die Liezener Frauen und laden nicht nur zum Kaffeeplosch ein, sondern auch zu einer Lesung mit Heike Probst, die ist bekannt als Radiomacherin bei Radio Frequenz und als Special Guest ist geladen und kommt Edith Zitz. Eine magische Theaterwanderung können Sie am Donnerstag in der Kneippanlage Weißenbach machen, Beginn um 15 Uhr. Da machen wir schon einen Blick in Richtung Wochenende. Am Freitag um 19.30 Uhr lädt der Verein auf der Burg zu einem Konzert ein mit Jack Canoe in den Pfarrhof auf der Pürg um 19.30 Uhr. Die österreichische Schriftstellerin Lydia Mischkulnik ist am Freitag um 19 Uhr zu Gast in der Bücherei Gröbning. Sie liest an diesem Abend aus ihrem Buch Bio Revage eine Rückkehr und gibt spannende Einblicke in ihr literarisches Schaffen. Wer es lustig haben will, kann am Freitag auf das Maroni Sturmfest in Rottenmann gehen beim Musikpavillon. Es startet um 16 Uhr. Das Klangfilmtheater Schladming zeigt am Freitag um 17 Uhr den Film Reise in die Wüste. Im Zentrum des Films steht Ingeborg Bachmann. Der Film erzählt vom Leben der Autorin in Berlin, Zürich und Rom, von ihrer Beziehung zum Autor Max Frisch und ihrer Reise nach Ägypten. Und noch was Besonderes gibt's am Samstag. Da startet das CCW Steinach sein musikalisches Herbstprogramm. Es tritt das britische Folkduo The Brothers Gillespie auf mit Liedern aus dem Grenzgebiet England-Schottland. Beginn um 19.30 Uhr. Melancholische, romantische und wunderschöne Folkmusik aus England-Schottland. Das war's einmal mit den Veranstaltungshinweisen. Was haben wir für Fixtermine, die wir verlauten können? Lebenslinien-Demenzberatung vom Pflegeverband Liezen ist wieder unterwegs für Menschen mit Demenz und deren betreuende Angehörige. Heute noch bis 10.30 Uhr. Heute noch bis 13 Uhr Marktgemeindeamt in Landl und von 14 bis 16 Uhr im Amtsgebäude in Hall. Juristische und psychosoziale Beratung in familiären Angelegenheiten. Das Ganze anonym und kostenlos. Das wird heute Dienstag in Liezen angeboten im Wirtschaftspark B3 in der Selstaler Straße 13 bei Jugend am Werk von 16.30 Uhr bis 19 Uhr. Die anonymen Alkoholiker treffen sich am Mittwoch im PSN Liezen von Leichnamsweg 15 von 18.30 Uhr bis 20 Uhr. Und die Pensionsversicherungsanstalt der österreichischen oder die Pensionsversicherungsanstalt bietet am Mittwoch eine Beratung an von 7.30 Uhr bis 14 Uhr bei der österreichischen Gesundheitskasse in der Ausseerstraße 42 in Liezen. Da ist vorab ein Termin zu vereinbaren und am Donnerstag gibt es wieder eine Gesprächsrunde von SALZ, der Steirischen Alzheimerhilfe für Angehörige von Menschen mit Demenz. Um 17 Uhr in den Räumlichkeiten des PSN von Leichnamsweg 15 in Liezen. Und alle Eltern mit Kindern bis zum vollendeten dritten Lebensjahr können sich beim EBZ beraten lassen. Und zwar am Freitag in Liezen von 9 bis 10 Uhr im von Leichnamsweg 4. Ja, und jetzt geht es wieder ums Blutspenden. Das Rote Kreuz in der Steiermark hat eine neue Initiative gestartet, damit mehr Menschen zum Blutspenden gehen. Obwohl jeder von uns im Notfall auf Blutkonserven angewiesen ist, spenden nur 3-4% der Bevölkerung regelmäßig Blut. Allein in der Steiermark werden pro Monat 4000 Blutkonserven benötigt. Blut ist leider nur 42 Tage haltbar, muss deshalb ständig erneuert werden. Blutspenden können alle Personen im Alter von 18 bis 70 Jahren, wobei Erstspender nicht älter als 60 Jahre sein dürfen. Denken Sie daran, Sie könnten jederzeit durch einen Unfall, durch eine schwere Erkrankung oder durch eine Schwangerschaft bei Frauen Blut benötigen und tun Sie es für sich und aber auch für andere. Wann sind die nächsten Blutspendetermine? Am Mittwoch, den 23. September in St. Gallen bei der Freiwilligen Feuerwehr von 11.30 Uhr bis 14 Uhr und ebenfalls am Mittwoch, den 23.09. in Landl bei der Freiwilligen Feuerwehr Mooslandl von 16 bis 19 Uhr. Und die Blutspendetermine für den Oktober, die haben wir noch nicht erhalten, werden Sie aber wieder zeitgerecht durchsagen. Ja, wenn es nicht so schön ist, kann man Museen besuchen. Geöffnet haben ab Dienstag oder seit Dienstag wieder die Salzwelten von 8.45 Uhr bis 16 Uhr in Altaussee. Dann Benediktinerstift Admont, wieder seit Dienstag bis Sonntag geöffnet von 10 bis 17 Uhr. Schloss Trautenfels geöffnet Dienstag bis Sonntag von 10 bis 17 Uhr mit der Sonderausstellung Blume persönlich. Die

nur über den Bau und die Funktion der Hochquellwasserleitung. Museum in Gröbning hat geöffnet, Montag bis Sonntag von 11 bis 16 Uhr mit der Sonderausstellung Mythos Antike über Gott, Götter, Philosophen und Künstler, gestaltet von Professor Dr. Wilfried Seipel.

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0: 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Der nächste Infopoint ist dann morgen Mittwoch. 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

Howdy, meine Freunde der Country Music. Heute bin ich wieder live auf Sendung hier im Radio Frequent Studio.

Universum. Ja, herzlich willkommen zu einer neuen Ausgabe von Martinis Country Hour. Es wird gemerkt haben, letztes Mal war ich leider verhindert. Das war eine Aufzeichnung. Treue Hörer werden das wissen. Heute wieder live hier im Studio. Meine Lieben, ich habe vor 4 Wochen, meine letzte Live-Sendung, habe ich eine Serie gestartet. Die besten Jahreshits von den Frauen und den Männern. Begonnen haben wir 1959 und geendet hat die Sendung mit 1968. Also heute Part 2, beginnen wir gleich. Johnny Cash mit I Walk the Line. So, die Frauen von 1969, die dominierten hier in diesem Jahr dominierten Tammy Wynette und Loretta Lynn.

Die Tammy Wynette hat den Song ausgebracht, Singing My Song. Der ist von ihr selber geschrieben worden und erreichte im Frühjahr Platz 1 der wöchentlichen Charts und war mit Platz 12 der Gesamtwertung der erfolgreichste Solo-Hit in den Billboard-Jahrescharts. Also hier Tammy Wynette mit Singing My Song.

Singing My Song, Tammy Wynette. Ja, was noch zum Song ist, aus dem Jahre 1969 war Dolly Partons Solo-Durchbruch. Die kürzlich verstorbene Dolly, ja, nachdem sie zuvor von allen durch Duett mit Porter Wagoner bekannt war, feierte Dolly im Dezember 69 mit ihrem Album My Blue Ridge Mountain Boy ihren allerersten Top-10-Einzug als Solokünstlerin sowie einen großen Single-Erfolg mit In the Good Old Days. Bei den Herren 1969 war Johnny Cash auf dem Höhepunkt. Seine Gefängniskonzerte machten ihn zum globalen Phänomen. A Boy Named Sue stand nicht nur auf Platz 1 der Country-Charts, sondern kletterte auch bis auf Platz 2 der Pop-Charts. Dadurch, dass wir, wenn Johnny Cash das letzte Mal zum Schluss gespielt haben mit The Folsom Prison Blues aus dem gleichnamigen Album, nehmen wir heute die Nummer 2 aus dem Jahre 1969, und zwar das war Merle Haggard, der wohl umstrittenste und bekannteste Nummer 1-Hit des Jahres, Okie from Mistokie.

Ja, das ist Merle Haggard mit Okie from Muskogee. Und da habe ich im Internet eine Nummer gefunden, wo der Merle mit dem Willie Nelson singt live. Das hören wir uns jetzt an.

Ja, Merle Haggard und Willie Nelson mit OK from Mist Cokey. So, mit dem Lied beschließen wir das Jahrzehnt und wir kommen in das Jahr 1970 und es war ein goldenes Jahrzehnt für Frauen in der Country Music. Angeführt von weltweiten Crossover-Phänomenen und dem ultimativen Signature-Song einer Legende sicherten sich die weiblichen Country-Stars Spitzenplätze in den wöchentlichen Billboard-Listen und den Jahrescharts. So, die Top-Country-Songs von den Frauen 1970, da war Lynn Anderson, Loretta Lynn, Tammy Wynette und Anne Murray an den Führenden. Und ich habe ausgesucht, die absoluten Überhit, der im Herbst 1970 veröffentlicht wurde. Er stürmte auf Platz 1 der Country-Charts. 5 Wochen lang blieb er dort, kletterte aber auf Platz 3 der All-Genre-Pop-Charts und wurde laut Top 40 Weekly zum erfolgreichsten Country-Song der Ära. So, Lynn Anderson gewann dafür zudem den Grammy für den besten weiblichen Country-Gesangs, für die beste weibliche Country-Gesangsdarbietung. Na, das ist auszubringen. Lynn Anderson mit Rose Garden.

0: Ja, das war Lynn Anderson mit Rose Garden. Ja, meine Lieben, wir kommen ins Jahr, beim Jahr 1970 zu den männlichen Parts der Country-Sänger und da gibt es natürlich viele Nummer 1-Hits damals. Es ist immer ganz schwierig. Ich verlasse mich da auf eine bekannte Suchmaschine, weil wenn ich da recherchiere, schmeißt man die was aus und dann, ja, ich muss mich da verlassen drauf. Ich habe schon irgendwann einmal ganz am Anfang meiner Moderationskarriere einmal gesagt, ich bin kein Spezialist für Country-Musik. Ich mag es einfach recht gern. Ich liebe diese Musik, dieses Genre. Also, und im Jahre 1970 waren natürlich etliche Nummer 1 Hits bei den Männern, unter anderem der Merle Haggard, Ray Price, Sonny James und Hank Williams Jr. und, wie kann es anders sein, Johnny Cash. Hat einen Song ausgebracht mit Sunday Morning Coming Down. Der wurde von Kris Kristofferson geschrieben und der Song wurde in der Version von Johnny Cash zu einer Hymne. Cash eindringlichste Performance brachte ihn nicht nur auf Platz 1 der Country Charts, sondern auch die Auszeichnung für den Song des Jahres bei den Country Music Association Awards ein. Hier Johnny Cash, Sunday Morning Comes Down.
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Johnny Cash mit Sunday Morning Coming Down. Das war der Hit im Jahre 1970. Wir gehen weiter mit der Zeitreise. 1971 war ein historisches Jahr für die Frauen in den Billboard Country Charts. Angeführt wurde diese Riege von Lynn Anderson und Sammy Smith, die zu den absolut erfolgreichsten Acts des gesamten Country-Jahres zählten. Ausgesucht habe ich für euch die Sammy Smith mit Help Me Make It Through the Night. Ein Mega-Crossover-Hit, also genreüberschreitender Hit, erreichte Platz 8 der Popcharts und gewann den Grammy für die beste weibliche Country-Gesangsdarbietung. Im Jahre 1971. 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

als wir jetzt das alle gehört haben. Das war ein Coverhit. Und zwar Kris Kristoffersens Hit Take Me, Help Me Make It Through the Night. Den hat er 1970 auf sein Album Kristoffersen aufgenommen. Und die Sammy Smith hat im Ende 1970 aufgenommen und Anfang 71 einen der größten Nummer 1 Hits in den US Country Charts draus gemacht. Ja, so war das 1971. Das waren die wichtigsten Trends, war natürlich diese Crossover-Boom, also der genreüberschreitende Boom. Mehrere Country-Songs schafften den Sprung in die Pop-Charts, also in die Billboard Hot 100. Zum Beispiel John Denvers Welthin Take Me Home Country Roads, wer kennt das nicht, wurde im Frühjahr 71 veröffentlicht. Er kletterte in den allgemeinen Pop-Charts bis auf Platz 2, obwohl er in den traditionellen Country-Charts ironischerweise gar nicht an die Spitze gekommen ist. So, bei den Männern war Freddie Hart an erster Stelle mit Easy Lovin'.

Die Easy Loving Freddie Hart. Das war die Platz 1 1971. Auf dem Platz 2 damals war Charlie Bright mit Kiss an Angel Good Morning und der Jerry Lee Lewis mit Would You Take Another Chance on Me. Das war das neue Jahr 1971. Wir gingen weiter ins Jahr 1972. So, da haben wir natürlich lauter Newcomer drinnen. Und zwar die erfolgreichsten Singles von Frauen war der überragende Crossover-Hit The Happiest Girl in the Whole USA von Donna Fargo. Er stand 3 Wochen auf Platz 1 der Country Charts, erreichte Platz 11 der Pop Charts und gewann den Grammy für die beste weibliche Country Performance. Here is Donna Fargo, The Happiest Girl in the Whole USA.

Ja, das war Donna Fargo. Die hat natürlich dann aber auch noch einen zweiten Nummer 1 Hit hinten drauf gehabt noch und war Funny Face. Dann war Loretta Lynn, Tammy Wynette, Connie Smith waren dann vertreten. So, das war's im 71er Jahr. Jetzt muss ich nicht schauen. Nein, 72 haben wir schon. Bist du gescheit? Wir kommen davon. Gehen wir nach und nach 1973. Ah, jetzt haben wir zuerst nur die Männer. Ja, während die Frauen im Jahr 72 sensationelle Charts-Erfolge feierten, erlebten die Männer in der Billboard-Charts ein absolutes Rekordjahr voller Meilensteine. Angeführt wurde das Feld von Charlie Bright. Und Freddie Hart, der war da noch bei, die haben lauter Sachen rausgehauen. Da waren relativ viel. My Hang-Up is You, Freddie Hart, Jerry Lee Lewis, Merle Haggard. Aber hier ist das Lied von Charlie Bright, It's Gonna Take a Little Bit Longer. Das stand im Juli 3 Wochen lang an der Spitze und zementierte Brights Status als erfolgreicher männlicher Country-Sänger des Jahres.

0: Ja, meine Lieben, das war das Jahr 1972. Entschuldigung, jetzt habe ich mich verkutzt.
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0: So, da bin ich wieder mit leichten Schwierigkeiten. So, das Jahr 1973 markierte einen historischen Generationenwechsel. Darunter waren zwei erst 14-jährige Sängerinnen, die Tanya Tucker und die Mary Osmond. Gleichzeitig festigten etablierte Superstars wie Loretta Lynn und Jane Burrett mit Rekorden für die Ewigkeit ihre Vormachtstellung in den Hitparaden. Hier ist der Nummer 1 Hit aus dem Jahre 1973 mit Sedan Sheets mit Jeanette Brunette.

Contemporary. Mit Abstand der größte Solo-Hit einer Frau in diesem Jahr. Stand im Mai und im Juni 3 Wochen lang auf Platz 1 der Jingle-Charts. So, dann gehen wir weiter zu den Männern. Die erfolgreichsten Country-Single 1973, One und der anderen, wieder Charlie Rich. Der hat 2 Singles. Einmal den Billboard Song des Jahres und einmal Genre Pop und Country Nummer 1. Dann war noch Conway Twitty, Kris Kristofferson, Johnny Rodriguez, Tom T. Hall, alle waren da vertreten. Wir spielen jetzt Charlie Bright, Behind Closed Doors.

der absolute Überflieger des Jahres. Er erhielt Grammys, CMA Awards und leitete einen Status als Country-Superstar ein. Charlie Rich. Wir gehen weiter in der Zeitreise. 1974. Da war überragend die Dolly Parton mit ihren historischen Weltklassiker Jolene. Im Februar 1974 erreichte die weltberühmte Track Platz 1 der Country-Charts und leitete ihr absolutes Rekordjahr ein. Auf Platz 2 war der ikonische Nummer 1-Hit I Will Always Love You. Dolly Parton, und den hören wir uns jetzt an.

I Will Always Love You von Dolly Parton. Der schoss im Juni an die Chartspitze und ist einer der finanziell erfolgreichsten und meistgecoverten Songs aller Zeiten. Das berühmteste Cover hat Whitney Houston gesungen in dem Film Bodyguard. Gut, das war jetzt Dolly Parton, die kürzlich verstorben ist, leider. Und wir gehen weiter zu den erfolgreichsten Country-Sängern 1974. Und da haben wir bereits den Charlie Rich, haben wir da bereits in den 60ern aufgenommen, Ende 73 ausgekoppelt, hielt sich der Titel wochenlang an der Spitze und wurde Rich erfolgreichste Single des Jahres. There won't be any more.

Charlie Rich, ja, da waren noch andere Stars dabei, 1974, wie Merle Haggard, Billy Swan, Waylon Jennings und natürlich John Denver. Der John Denver hat einen Triumphzug 1974 mit seinem Back Home Again, übernahm er im Herbst das Zepter. Er schaffte es 1974 mit 4 separaten Charts-Anläufen immer wieder zurück auf Platz 1 der Albumcharts. Und er wurde zum massiven Verkaufsschlager. Das war der John Denver 1974. Wir wechseln wieder weiter. Ein Jahr geht nach vor, 1975. Pop- und Rock-Ikonen wie Linda Ronstadt, Olivia Newton-John eroberten Nashville. Während Outlaw-Pionierinnen wie Jesse Coulter und traditionelle Stars wie Billy Joe Spear sensationelle weltweite Erfolge feierten. Zum ersten Mal schaffte es, die Country-Hits der Frauen reihenweise in die Top-Ränge der All-Genre-Pop-Charts der Billboard Hot 100. Hier der größte globale Erfolg bei den Frauen, Blanket on the Ground mit Billy Joe Spears.

Ja, das war Billy Joe Spears, im April 1975, ihr erster und einziger Nummer 1 Hit. Er entwickelte sich zu einem gigantischen internationalen Millionenseller, sogar Platz 6 in den UK Pop Charts. Bei den Herren haben wir natürlich, da habe ich noch eine Info ganz kurz, bei den Albums von den Frauen hat Olivia Newton-John die Dominanz übernommen mit ihrem Album Have You Ever Been Mellow. Stand sie im Frühjahr ebenfalls wochenlang auf Platz 1 der Country-Verkaufsliste und unterstrich die enorme Pop-Country-Fusion des Jahres. Und die Männer, ja, die Männer erfolgreichsten Singlisten von 1975 war, da habe ich jetzt den John Denver genommen. Es war der Freddie Fender mit Before the Next Teardrop Falls, der Song des Jahres. Und dann haben wir noch einen Willie Nelson mit Blue Eyes Crying in the Rain, war der Outlaw-Meilenstein. Aber weil wir vorher schon in John Denver angesprochen haben, der Folk and Pop Record, Thank God I'm a Country Boy, John Denver.

Ja, das war John Denver, Thank God I'm a Country Boy. Die mitreißende Live-Version stand im Mai auf Platz 1 der Country-Chart und schaffte das Kunststück zeitgleich auch die Pop-Charts anzuführen. Im Sommer landete Denver mit I'm Sorry einen weiteren Doppelspitzenreiter. Ja, meine lieben Zuhörerinnen und Zuhörer, Martinis Country Hour geht leider schon zu Ende. Unsere Stunde ist vorbei. Wir werden jetzt im Jahr 1975, haben wir jetzt abgebrochen, nächster Part, Part 3 geht dann mit 1976 weiter. Und zum Schluss habe ich noch ein Lied, und zwar ein Wunschlied von meiner lieben Claudia. Mit dem Lied werde ich mich verabschieden. Ich hoffe, es hat euch gefallen. Es war halt relativ viel Information. Ich hoffe, ihr habt was mitnehmen können. Bis zum nächsten Mal, euer Countryman. Hier ist das Wunschlied für die Claudia. Also das möchte ich auch nochmal ganz kurz sagen. Wenn ihr Musikwünsche habt in der Country-Szene, schreibt es mir, gebt es mir Nachricht. Ich schau, dass ich diese Wünsche erfüllen kann. Hier ist Shania Twain mit Any Man of Mine.

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0: 1768 bricht der Seefahrer James Cook in die Südsee auf. Sein Auftrag, auf der Insel Tahiti ein extrem seltenes astronomisches Ereignis zu beobachten, den Venustransit. Monatelang lebt seine Crew in einer für sie völlig fremden Welt. Doch aus einer wissenschaftlichen Mission wird weit mehr. Am Ende dieser Reise steht eine Weltumsegelung und durch Zufall eine der größten Landentdeckungen der Menschheitsgeschichte. Und damit ein herzliches, freundliches Hallo zur zweiten Folge der 6. Staffel des Niemandsland Podcasts.
1: Ja, das ist dann Folge Nummer
0: 77.
1: Ja.
0: Schöne Zahl.
1: Die Double Seven eigentlich eine Glückszahl, also kann die Folge ja nur gut werden, oder?
0: Ist es eine Glückszahl, ist das so?
1: Ich glaube schon, also 7 ist doch immer eine Glückszahl.
0: Also 7. Triple Seven wäre natürlich der Slot. Ja, so richtig,
1: Double oder? Seven ist, glaube ich, auch nicht schlecht.
0: Ja, also ein gutes Omen. Ja. Denn James Cook haben wir wirklich jetzt, ich glaube, das ist das Thema, das wir am meisten hören. Hey, macht's einmal Folge über James Cook, genau. James Cook, James Cook. I get it. Aber James Cook war immer so ein Riesenthema. Wir haben das einfach die Reife und die Weisheit haben wir einfach gebraucht, dass wir uns an dieses Thema ranwagen. Und mal schauen, wir haben schon überlegt, vielleicht wird das heute auch wieder, ähnlich wie meine Wager-Episode, eine Doppelfolge. Weil wer hört denn sie einen 2-Stunden-Podcast oder so an? Das ist ja unzumutbar für die heutige Gen Sie.
1: Ja, am besten wir sagen das jetzt, ob es eine Doppelfolge ist oder nicht, weil sonst können sie sich nicht einstellen.
0: Es wird eine Doppelfolge werden.
1: Ah, es wird eine Doppelfolge, okay. Ja,
0: es wird ich habe dann so einen guten Punkt gefunden, weil man denkt, das ist eine super Mitte für diese Geschichte.
1: Ja,
0: und wir schauen, dass wir das vielleicht schon nächste Woche dann den zweiten Part machen. Das hat bei der Wager, finde ich, auch gut funktioniert, weil das haben auch sehr viele Leute dann haben sich beide Teile angehört.
1: Ja, genau. Wir haben ja am Ende der letzten Staffel erst so eine Doppel-Episode gehabt.
0: Aber ich verspreche, ich mache die nächste, wird dann wieder eine ganz kurze, nehmen wir so, bombastische Folge.
1: Wir mixen es durch und vielleicht für alle, die jetzt gerade irgendwie das erste Mal auf Niemandsland da irgendwie reinhören, da irgendwie reingestolpert sind. Was ist dieser Podcast überhaupt? Ich erkläre es euch ganz kurz. Wir, Marc, meine Wenigkeit und der Jakob, wir machen immer irgendwelche Entdeckungsgeschichten. Jede zweite Woche gibt es eben da neue Geschichten und meistens sind das irgendwelche Inseln, die entdeckt wurden, auf denen irgendwas Schauriges manchmal oder vielleicht doch etwas Schönes vorgefallen ist. Genau, und das wird immer dem anderen erzählt. Heute ist eben der Jakob dran und ich bin schon ganz gespannt, weil, obwohl ich den Namen James Cook eigentlich recht gut kenne, habe jetzt wenig Ahnung, beziehungsweise von dem Ausmaß dieser Reise für James Cook, das ist ja so viel, da gibt es viel zu lernen.
0: Ja, so viel kann ich schon sagen. Er ist ja schon mehrmals so ein bisschen namentlich gedroppt worden in vorherigen Folgen. Zum Beispiel beim Omai, das war ist ja noch gar nicht so lange aus, da wird in Polynesien eine Folge gemacht, der ist ja auch mit James Cook dann mit seiner Expedition zurück nach London gekommen. Das war aber die zweite Reise. Heute geht es um die erste Südseereise. Insgesamt hat er 3 solche Reisen gemacht. Heute ist die Premiere sozusagen, die erste Reise.
1: Numero uno.
0: Vielleicht in Zukunft werden wir dann alle vielleicht behandeln, aber heute, das hätte den Rahmen gesprengt auf jeden Fall, wenn wir jetzt sein ganzes Leben behandelt hätten. Das wäre too much. Ja, Marc, gibt es noch was zu sagen, außer let's go?
1: Ich glaube nicht. Ich glaube, ich bin bereit für Folge 2 und ich hoffe, du auch.
0: Ja, das freut mich. Marc, im Oktober 1728 wird ein kleines, süßes Kind geboren. Das Pfarrregister liest einfach nur James, Sohn des Tagelöhners James Cook und seiner Frau Grace. Also ein ganz normales Kind, kein adeliger Ursprung, würde ich jetzt sagen. Ein Tagelöhner.
1: Ein Koch halt im Prinzip, oder? Also der Name muss ja irgendwo abgestammt sein.
0: James Cook, das wird wahrscheinlich der Koch einmal gewesen sein.
1: Ja.
0: Es wird gar nicht weiter ausgeführt. Tagelöhner, das kann natürlich viel sein. Ich glaube, das passt. Man macht jeden Tag einfach
1: irgendwas,
0: was es gerade so gibt.
1: Ja. Genau.
0: Und als eines von 8 Kindern, auch nicht unüblich für diese Zeit, wächst James in ärmlichen Verhältnissen auf, bevor er dann mit 18 Jahren er durch Zufall zur Seefahrt gelangt und startet dann natürlich auch also in einem niedrigen Rank, also ganz normaler, ist kein Adeliger oder so, startet nicht als Offizier und arbeitet sich da dann langsam hoch. Und ein erster Erfolg ist seine sehr detaillierte Karte von Neufundland. Also er macht sich vor allem als Kartograf einen Namen. Und durch diese Karte Neufundlands wird sogar 1759 ein Krieg gewonnen gegen die Franzosen. Also da hat es einen Krieg gegeben, eine Seeschlacht von Neufundland. Die Engländer, weil so die guten Karten vom Cook gehabt haben, haben dann diese Schlacht gewonnen. Und das war wahrscheinlich ein wichtiger Faktor, warum er dann in den Rängen schnell nach oben gewandert ist.
1: Sehr spannend, ja.
0: Ja. Aber jetzt kommen wir zur Hauptstory eigentlich, nämlich im Mai 1768. Da ist der James Cook 40 Jahre alt, wird er schließlich zu seinem bisher größten und aufregendsten Projekt berufen. Er soll nämlich den noch sehr unbekannten Pazifik erkunden und eine Expedition dorthin leiten. Natürlich eine extreme Ehre. Und Auftraggeber ist die Royal Society. Das ist eine britische Gemeinschaft zur Wissenschaftspflege.
1: Mhm, okay.
0: Da muss man dazu sagen, in dieser Zeit im 18. Jahrhundert ist gerade sehr, auch die wissenschaftlichen Methoden werden da gerade so richtig gepusht. Und da gibt es viel so Expeditionen einfach, die einen wissenschaftlichen Hintergrund haben. Nehmen wir so diesen, ich nehme irgendein fremdes Land ein, weil so halt, sondern man will mehr über die Welt erfahren.
1: Ja, ist ganz klar. Nachdem er strebt, die Menschheit natürlich. Und da hat es dann halt auch schon die Möglichkeit gegeben, damit ein paar so, also gut ja, ausgestatteten sicher, ja. Booten, ja. Schiffen da wirklich große Expeditionen zu machen in dieser Zeit.
0: Das stimmt, ja. Und diese Reise jetzt hat vor allem ein Ziel, ich habe es eh schon gesagt, den Venustransit beobachten. Was da zufällig, was das sein könnte?
1: Ja, der Planet ist vermutlich irgendwie am Sternenhimmel erkennbar und es ist irgendwas ganz Besonderes und mit über
0: es
1: diese
0: ist was ganz Besonderes, ja.
1: Über diese Beobachtung kann man sich dann irgendwas errechnen oder keine Ahnung.
0: Ja, ja.
1: Irgend so hätte ich jetzt mal gesagt.
0: Ich werde es dann später gerne nochmal genauer erklären, aber kurz, bei einem Venustransit zieht der Planet Venus, wie du da schon denken kannst, vor der Sonne vorbei.
1: Ja.
0: Also ein kleiner Punkt, die Venus zieht vor der Sonne vorbei und in einem Zeitraum von 250 Jahren passiert es ungefähr viermal, habe ich gelesen.
1: Okay.
0: Also es passiert alle 100 Jahre so zweimal in kurzem Abstand und dann wieder 100 Jahre nicht meistens, aber es ist unregelmäßig, es dauert, es kann auch mal sein, dass 100 Jahre dann vergehen dazwischen. Du kannst jetzt zufällig, das würde mich jetzt interessieren, das habe ich nicht aufgeschrieben, wann der nächste Venustransit ist.
1: Ja, ich wollte jetzt gerade googeln.
0: Ja.
1: Weil ich auch überhaupt keine Ahnung habe. Aber offenbar war der letzte
0: erst vor kurzem. Aus, ja, das stimmt.
1: 2012,
0: genau,
1: 6. Juni.
0: Ja, stimmt, das kann ich, ja.
1: Also keiner von uns wird vermutlich den nächsten erleben, weil den gibt es am 11. Dezember 2117.
0: Oh je, okay.
1: Also.
0: Ich muss zugeben, ich komme an den 2012, ich weiß es jetzt gar nicht mehr, ich glaube, ich kann mir an den jetzt, der ist mir jetzt auch nicht so im Gedächtnis geblieben.
1: Mir auch nicht. Und auch den sechs Jahre zuvor gab es auch einen, 2006.
0: Ja. Also. Genau, also wie gesagt, aber es sind immer
1: 2004.
0: Zwei, meistens
1: 2004.
0: Knapp beieinander und dann wieder 100 Jahre nicht. Tja, den werden wir nicht mehr erleben, schade.
1: Ja, okay. Ist mir jetzt eigentlich egal, aber ja.
0: Ich muss schon eine kleine Träne weinen, aber okay. Ja, auf jeden Fall 1769 hat es auch so einen Venustransit gegeben und deswegen sollen jetzt Wissenschaftler in alle Ecken der Welt gesendet werden, um dieses Schauspiel von möglichst vielen verschiedenen Orten zu beobachten und damit die Entfernung von der Erde zur Sonne zu berechnen.
1: Ah, ja. Mhm.
0: Ja, aber dazu später mehr, es ist ein bisschen komplizierter, das werde ich dann später, wenn es soweit ist, ein bisschen genauer erklären.
1: Also gibt es dann da so ein Science-Thema?
0: Nein, okay. Die Smarten unter euch können sich schon denken, welche Rubrik später noch auf euch warten wird. Ja. Zudem, also neben diesem Venustransit-Auftrag, bekommt der Cook einen verschlossenen Brief vom König von England höchstpersönlich, Mark, mit einer Geheimmission. Diesen Brief soll er aber erst öffnen, wenn die eigentliche Aufgabe des Venustransits als erledigt gilt.
1: Oho.
0: Ja, das ist top secret, ja.
1: Wer war zu dieser Zeit König Englands, weißt du das?
0: Ich glaube, der King George.
1: King George war das, okay. Ja, ja, kann schon sein.
0: Genau, King George. Weil Tahiti, die Insel, zu der wir heute reisen werden, die heißt dann damals auch noch King George Island.
1: Aha.
0: Mhm. Ja. Mhm. Cooks Aufgabe ist vor allem, mehrere Wissenschaftler mit ihren Instrumenten sicher nach Tahiti und zurückzubringen. Dafür benötigt man natürlich ein riesiges Schiff, der 340 Tonnen schwere Kohletransporter HMS Endeavour sollte hierfür dienen und wurde um etwa, habe ich geschaut, 3000 Pfund umgebaut, damals eine riesige Summe, um möglichst viel Platz für Crew und wissenschaftliche Instrumente zu bieten. Das heißt, sie müssen natürlich schon sehr viel Instrumentarium mitnehmen. Das muss ja diese Überfahrt da einfach auch überstehen. Also du brauchst schon wirklich ein großes Schiff dafür.
1: Ja klar, ich bin eh sehr gespannt, vielleicht was die da alles mitgenommen haben. Ich hoffe, man hört das jetzt dann noch.
0: Natürlich, das gehört immer dazu.
1: Ja. Sehr gut, ja.
0: Am 26. August 1768 sticht das Schiff dann in See. Im darauffolgenden Juni, also jetzt ist August, im Juni darauf soll dieser Venustransit stattfinden. Also er wird stattfinden, das wissen schon. Bis dahin müssen sie Tahiti erreichen. Ja. Und Teil dieser Crew sind jetzt ein paar besondere Charaktere, auf die ich gerne ein bisschen näher eingehen würde. Einer davon ist zum Beispiel der 38-jährige John Gore, also ziemlich ähnlich alt wie der James Cook, der in Amerika geboren wurde und bereits zweimal die Welt umrundet hatte zu diesem Zeitpunkt.
1: Oh, okay, also sehr erfahrener Seemann, obwohl erfahrener er so jung war, also im Vergleich.
0: Eigentlich schon, ja, eigentlich fast gleich, ein bisschen jünger sogar wie der Cook und hat schon zweimal davor die Welt umrundet. Und seine Expedition an Bord der HMS Dolphin war die erste europäische, die jemals Tahiti erreicht hatte. Das heißt, okay, er war schon mal in Tahiti zwei Jahre zuvor. Ist natürlich für so eine Fahrt dann extrem wichtig, wenn du so einen dabei hast.
1: Klar, ein bisschen Erfahrung, dann ist es gleich ein bisschen leichter, der kennt ein bisschen die Umstände vielleicht dort, da die See im Pazifik ein bisschen besser als die anderen. Nicht schlecht.
0: Natürlich, ja, natürlich, ja. Weil der Cook, der hat zum Beispiel den Atlantik, hat er auch schon 10-mal durchquert und er war ein erfahrener Seemann. Doch der Gore war einfach schon im Pazifik und damit the real deal, kann man sagen.
1: Ja, ja.
0: Und die beiden ergänzen sich ja sehr gut, verstehen sie sehr gut und anscheinend war der John Gore ein extrem netter Kerl, also er war bei der Crew sehr beliebt. Ja. Ein weiterer Prominenter, den viele von euch schon kennen werden, vom Namen her zumindest, weil er schon oft vorgekommen ist, ist der 25-jährige Naturforscher Joseph Banks.
1: Joseph Banks?
0: Ja, der ist schon oft vorgekommen, ich weiß jetzt nicht genau wie oft. Zum Beispiel das letzte Mal in meiner Folge über den Omai natürlich, weil der Omai hat damals beim Joseph Banks gewohnt.
1: Ja, ich weiß auch nicht, wo er sonst noch vorgekommen ist, aber natürlich sagt mir der Name etwas.
0: Eher als Randcharakter ist immer vorgekommen, muss man dazu sagen, aber war zumindest ein sehr populärer Aristokrat dieser Zeit, muss man sagen, Naturforscher, der damals in England einfach sehr bekannt war, so viel kann man sagen. Aber der Venustransit an sich war ihm jetzt relativ egal. Er ist nämlich Botaniker vor allem und ist vor allem mit, um botanische Sammlungen anzulegen, also Pflanzen zu sammeln und Zeichnungen anzufertigen. Und er hat eine ganze Entourage an Wissenschaftlern und Zeichnern und so dabei. Und die er so überzeugt. Also er ist einer der Hauptförderer dieser Expedition. Er ist extrem reich und stützt eigentlich diese Expedition finanziell zu einem Großteil, muss man sagen.
1: Ja, eigentlich dann eh gar nicht schlecht, da sind einige unterschiedliche Interessen, die was aber alle das Ziel der Tahiti haben und die dann gemeinsam eigentlich das
0: ja,
1: also ein bisschen besser finanzieren
0: spannend,
1: können.
0: Weil zum Beispiel der Cook sagt zum Banks und diese Leute, das sind die Zivilisten. Das ist ein militärischer Begriff ein bisschen. Ja, die anderen sind bei der Marine oder Soldaten und dann gibt es die Zivilisten, die Normalsterblichen sozusagen, die keine Ahnung von der Hohen See haben. Und die sind da auch einige dabei, also eigentlich ziemlich viele. Ja. Und der Banks, ich habe es eh schon kurz gesagt, ist zu dieser Zeit in England extrem bekannt. Also ein junger, gut aussehender Aristokrat, der in seinen jungen Jahren schon extremen Einfluss, vor allem in den höheren Kreisen in London hat. Und in Cook ist es jetzt aber vor allem zu Beginn der Reise eher ein Dorn im Auge, da der Banks sich an Bord oft zu wichtig macht. Also wie wenn es seine Expedition wäre.
1: Okay, also da gibt es ja ein paar ja, Unstimmigkeit.
0: Schon etwas, ja. Ich meine, der Cook ist nicht streitsüchtig oder irgendwas, aber es ist ganz interessant, weil heute kennen wir diese Expedition ganz klar als James Cooks Südseefahrt. Also der James Cook ist der bekannte Name. Damals war es im öffentlichen Auge aber ganz klar die Reise von Joseph Banks und eigentlich hat niemand gewusst, wer der James Cook war, also auch irgendein Kapitän.
1: Ja, klar, wenn das seine erste Reise war, da war er noch recht unbekannt, kann man sagen.
0: Ja, also eigentlich sehr, außer halt in diesen Marinekreisen, aber jetzt genau. von der Öffentlichkeit hat niemand gewusst, wer der James Cook ist, da hat jeder nur den Joseph Banks gekannt, eigentlich. Ja, und du hast ja gefragt, was an Bord alles mit ist. Gerne werde ich dir einiges erzählen, Marc. An Bord sind neben wissenschaftlichen Geräten wie einer astronomischen Uhr, haben sie zum Beispiel mit. Mhm. Sehr, sehr teuer damals, also gut funktionierende Uhr. Und natürlich Proviant für 18 Monate, darunter 250 Fässer Bier, 9 Tonnen Schiffsbrot, also so ganz harter Zwieback.
1: Mm.
0: Dann, sehr clever, 3 Tonnen Sauerkraut gegen Skorput.
1: Ja, okay.
0: Also der James Cook ist auch dafür bekannt, weil er einer der ersten war, der irgendwie geschnallt hat, woher Skorput kommt.
1: Sehr gescheit. Sehr
0: und gescheit. Hat dann aber auch die Matrosen gezwungen, meist gegen ihren Willen, ungeheure Mengen Sauerkraut pro Tag zu essen.
1: Und so eine Vitamin C im Mund ist. Oder was?
0: Ja, also es war wirklich, da hat die wirklich bestraft, wenn sie sozusagen das überlassen haben. Das war sozusagen ja, okay. Kein Vorschlag, sondern das waren dann die Regeln. Du musst dein Sauerkraut
1: 100 aufessen. Gramm Sauerkraut pro Tag, Minimum. Auf geht's.
0: Und was natürlich auch nicht fehlen darf, ist Rum, lieber Marc.
1: Ja, natürlich.
0: Und da sehr interessant, habe ich über Informationen gefunden. In der Royal Navy zu dieser Zeit erhält jeder Matrose einen halben Imperial Pint Alkohol pro Tag.
1: Was ist ein Imperial Pint?
0: Ja, das werde ich gleich sagen, Marc. Aber nur kurz, die eine Hälfte von dem kriegt man morgen in der Früh beim Aufstehen und die andere am Abend. Ja. Und wenn viel Süßwasser vorhanden war, wurde der Rum manchmal auch gestreckt. Das nennt man dann Grog. Hast du vielleicht auch schon mal gehört, was Grog. Die Piraten trinken und so.
1: Ja.
0: Ja, und wenn, weißt du, gefragt hast, wie viel das ist, wenn man heute in eine Bar geht und jetzt einfach einen Rum bestellt, kriegt man meistens so 2 Zentiliter, das ist so der klassische ja, genau. Shot. Und die Matrosen bekommen täglich umgerechnet 5 solche Portionen. Also 5 also, Shots pro Tag ja. Alkohol, 10 Zentiliter.
1: So, nicht
0: und
1: wenig.
0: Natürlich ist der damalige Rum um einiges stärker wie der heutige. Und an Wochenenden oder Feiertagen oder besonderen Tagen gibt es die Doppelration, also 20 Zentiliter puren Rum.
1: Ja, am Tag verteilt geht sich das schon aus.
0: Ja, das ist trotzdem irgendwie interessant, dass ja. Das so komplett selbstverständlich war, dass jeder beim Arbeiten komplett rauschig ist eigentlich die ganze Zeit. Aber ja. Und natürlich oft wurde dann noch mehr Rum gestohlen oder mit anderen Matrosen rumgehandelt oder sie haben selber noch was mitgehabt. Ja, lauter so Sachen. Sie waren ja, auf jeden Fall stets alkoholisiert, kann man sagen.
1: Die Legenden kommen nicht von irgendwoher.
0: Ja, ey, na, das waren schon wirklich, die Seemänner waren Alkoholiker, so kann man ja. Schon sagen. Und interessant, die Navy musste Rum mit über 50% Alkohol garantieren. Also das war sogar okay. Gesetzlich da vorgeschrieben. Um das zu testen, mischten die Matrosen etwas Schießpulver mit dem Rum und zündeten es an. Wenn es sich entzündete, war es nicht gewässert, also wenn es brennt.
1: Ja.
0: Mhm. Ein klassischer Test, ja.
1: Wichtiger Test, sehr wichtig.
0: Neben Rum waren natürlich auch viele lebende Tiere an Bord, also tote Tiere natürlich auch, viel Fleisch, aber auch viele lebende, darunter Hennen, Kühe, Schafe, Katzen und ein paar lebende Affen sogar, das Haustiere.
1: Affen, warum
0: also
1: denn
0: Piraten- das? Piraten-Klischee, aber nicht, aber das lustige Haustiere, nehmen wir so.
1: Das lustige Haustiere,
0: zur Belustigung aber. Und ein Gast war auch noch mit, Marc. Aber ob das wirklich stimmt, wirst du gleich sehen.
1: Uhu.
0: Nach diesem Intro.
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0: Okay, Marc, also sie haben einige Tiere mit an Bord und darunter haben die Offiziere sogar eine eigene Milchziege und diese berühmte Ziege war auch schon mit auf der HMS Dolphin, das Schiff, das ich vorher genannt habe, als dieses die Welt umrundete, überlebte somit zwei komplette Weltumrundungen und gab auch danach immer noch Milch. Also die berühmteste Seefahrtsziege, die es gibt eigentlich.
4: The Ultimate Goat, kann man sagen.
0: Ja, the Ultimate Goat, genau.
4: The greatest of all time, the Goat Goat.
0: Yes.
4: Es wäre jetzt so ist es, ja. Sehr lustig, wenn du dir das ausgedacht hättest. Es wäre dir zuzutrauen, ohne Frage.
0: Ich muss jetzt dazu sagen, na, Marc ist bis jetzt sehr schlecht unterwegs bei den True-False-Statistiken. Ja. Hättest jetzt die Chance, diese Staffel das auszubessern.
4: Ja, Goat, Goat wär schon ziemlich lustig. Kann es mir irgendwie nicht vorstellen, dass sie so lange überlebt. Ich weiß nicht. Ich bin da im hin und her schwanken. Schwer zu entscheiden. Ich sag, es stimmt nicht.
0: Leider es stimmt, Marc.
4: Es stimmt, oh mein Gott.
0: Es stimmt.
4: The Goat Goat is real.
0: The Goat Goat is real. Diese Ziege hat es wirklich gegeben und der tatsächlich zweimal die Welt umrundet. An Bord eines Schiffes und auch crazy. Anscheinend danach immer noch Milch gegeben und ein paar kleinere Fahrten noch gemacht. Leider habe ich geschaut, ist der Name dieser Ziege aber nicht überliefert. Das war einfach The Goat.
4: Ja, ich nenne es jetzt einfach The Goat Goat und fertig aus.
0: Nehmen wir es, war nicht Johnny oder der Maxl.
4: Der Maxl die Ziege.
0: Maxl the Goat. Na, hat es wirklich gegeben, tut mir leid, Marc, du warst leider falsch.
4: Ja, ich hätte nach meinem ersten Instinkt gehen sollen, ich habe zu viel überlegt.
0: Das muss man ganz aus dem Bauchgefühl nochmal machen.
4: Ja, das habe ich wieder was gelernt.
0: Aber gut, Marc, beim nächsten Mal vielleicht. Ja.
4: Vielleicht.
0: Nach gut 3 Monaten erreicht die HMS Endeavour Rio de Janeiro. Also sie haben den Atlantik überquert, wo das Schiff ungefähr einen Monat lang hält für Proviant und ja, Reparaturen. Joseph Banks ist begeistert. Er sammelt bei jedem Landgang Pflanzen und Insekten und macht genaue Beobachtungen. Die Matrosen bezahlt er zudem mit Rum, damit sie ihm die Insekten sammeln, die sich in den Segeln sammeln. Also durch den Wind kommen immer wieder Insekten in die Segel.
4: Die hat er dann eingesammelt.
0: Der sammelt die, ja. Und darunter waren auch viele unbekannte Schmetterlinge. Also er hat wirklich viele neue Arten so entdeckt durch diese Methode. Und man muss sagen, er ist zwar schon ein reicher Dandy, ein reicher Aristokrat, trotzdem hat er ein wirkliches Interesse für seinen Beruf und arbeitet sehr hart trotzdem für seine Aufzeichnungen. Also er ist da wirklich schon aus wissenschaftlichem Interesse mit, das muss man schon sagen.
4: Ja.
0: Am 11. Jänner 1769 wird dann schließlich die Küste von Feuerland sichtbar, also die Südspitze von Südamerika. Man war auch schon oft dort inzwischen. Und der Cook entscheidet sich jetzt, Kap Horn zu umrunden und nicht durch die Magellanstraße zu fahren, um sich Zeit zu sparen. Wie wir wissen, ist es oft eine schlechte Entscheidung, weil es die raueste See der Erde dort ist.
4: Bisschen gefährlich, ja.
0: Und unzählige Schiffe dort zugrunde gegangen sind. Doch, sie haben Glück, Marc. Das Wetter ist äußerst gnädig und sie schaffen die Umrundung eigentlich ohne weitere Probleme. Ja, und der James Cook ist aber ein Top-Kapitän, muss man sagen.
4: Ja, und mit der Ziege an Bord kann sowieso nichts schief gehen, wenn das alles erlebt hat, überlebt hat.
0: Ja, vielleicht ist es das Glücksomen.
4: Ich glaube eigentlich, dass der Spruch The Goat, das kommt von dieser Ziege. Das ist der Ursprung. Die haben das gemacht. Das ist the greatest of all time. Kann ich mir nicht anders vorstellen. Ist so.
0: Weil es crazy, irgendwoher muss dieses Goat, das muss irgendwann Ursprung haben. Ich glaube, das hat den Ursprung im 18. Jahrhundert auf der James Cook Weltumsegelung.
4: Ich glaube auch, und deswegen, also es könnte durchaus sein, vielleicht
0: ist... Also es ist so, es stimmt. You hear it here, das ist ein historischer Fakt.
4: Ab jetzt.
0: Ab jetzt, ja. Na gut, The Goat, ja, der hat ihnen die Umrundung des Kap Horns ermöglicht, lieber Marc. Und bald danach machen sie Halt an der Küste. Der Ort, wo wir auch schon vor kurzem waren, war bei meiner Folge über die Wager im Süden von Chile. Mhm. Und dort sieht die Crew auch zum ersten Mal ein indigenes Volk, nämlich die Kawesquaw, das Volk, das auch schon bei der Wager-Folge vorgekommen ist.
1: Kawesquaw, okay.
0: Kawesquaw, ja. So, kannst du dich nicht mehr erinnern, Marc, an diesen Namen? Ist schon wieder lange
1: aus. Ja. Vielleicht nicht, ich bin mir nicht mehr ganz sicher, ehrlich gesagt.
0: Ja, auf jeden Fall. Diese Wager-Crew, die war ungefähr 20, 30 Jahre zuvor, war die schon da. Ich glaube jetzt nicht, dass die gleichen Menschen da jetzt sind, aber das gleiche Volk zumindest.
1: Ja, ja.
0: Und die, ja, würde man sagen, vielleicht ein, aus Sicht der Engländer eher primitiveres Volk, die da sich aber in Robbenfälle hüllen und da nomadisch unterwegs sind und jetzt nicht unbedingt dem Bild des edlen Wilden, was da immer nur in England herrscht, entsprechen. Und der Cook, der grundsätzlich sehr interessiert an den einheimischen Völkern war, spricht jetzt nicht viele gute Wörter über diese Einheimischen. Er schreibt sogar in sein Tagebuch, diese Menschen sind wahrscheinlich die wildesten und erbärmlichsten auf der ganzen Erde. Das ist fast so.
1: Ja, das hört sich nicht gut an.
0: Ja, weil jetzt so irgendwie die ersten Menschen, die es jetzt singen, dann sind es so für sie Wilde irgendwie. Das, ja, schreibt er ganz schlecht über sie. Der Joseph Banks auf jeden Fall, der nutzt die Chance dieses Landganges jetzt wieder und geht währenddessen mit seiner Entourage ins Innere des Landes, um Proben zu sammeln und Zeichnungen anzufertigen. Doch bald überrascht sie ein Sturm, lieber Marc, und ein weiterer ungünstiger Zufall ereignet sich. Es beginnt nämlich zu schneien und die Männer müssen im Dickicht übernachten, weil sie nicht mehr zurückfinden zum Schiff.
1: Ja, das kann natürlich leicht passieren. Da unten. Ja.
0: Der Klassiker, würde man fast sagen. Und in der Nacht stirbt dann auch tatsächlich ein Mann, weil er erfriert. Und das ist natürlich jetzt eine Tragödie. Der erste Tod auf dieser Expedition. Und vor allem der Captain Cook ist natürlich außer sich und macht Joseph Banks dafür verantwortlich, was er irgendwie auch ist. Weil es war von seiner Entourage Anna und ja.
1: Fast Wetter, ihm gar nichts. Wetter schlecht eingeschätzt. Oder so, ja, klassisch, oder?
0: Genau. Ja, und auch zu weit einfach ins Innere gegangen, ja, in ihren wirklichen Plan. Und von diesem Punkt an ist sich der Banks, muss man sagen, seiner Rolle an Bord mehr bewusst vielleicht. Denn hier weit weg vom feinen England ist sein Adelstitel nichts wert, eigentlich, muss man sagen. Mhm. Und um sich den Respekt der Crew zu erkämpfen, muss er in Zukunft ein bisschen vorsichtiger sein. Und muss man aber sagen, von diesem Punkt an kommen der Cook und er eigentlich sehr gut miteinander aus. Also ich glaube, das war ein wichtiges Ereignis vielleicht für den Joseph.
1: Ja, vielleicht echt nicht blöd, ja, damit man klar ist, wie die Verhältnisse da an Bord sind und dann ist es vermutlich ein bisschen einfacher.
0: Ja, schon. Und ab jetzt kämen sie eigentlich gut voran, weil bisher hat sie der Banks einfach als der Boss so ein bisschen gesehen, aber das ist er halt trotzdem nicht. Ja, ist der Captain. Ja, und die Fahrt durch den Pazifik geht eigentlich dann gut voran, bis auf einen Vorfall, den ich noch gefunden habe. Unter den Matrosen ist nämlich ein junger Mann, also der ist 17, 18, namens William Greenslade. Und der Greenslade war sehr ruhig und feinfühlig und natürlich damit ein gefundenes Fressen für die anderen Matrosen, die ihn dann regelmäßig mobbten und irgendwie, ja, er war jetzt ein bisschen die Zielscheibe für die anderen. Mhm. Und in einer besonders dunklen Nacht geht dann tatsächlich der ruhige Greenslade an die Kante des Schiffes und springt ins Meer.
1: Oh je.
0: Er geht Suizid.
1: Ja.
0: Er ist in den Suizid gemobbt worden, könnte man sagen.
1: Also wieder ein kleiner Dämpfer für die ganze Besatzung und für diese Expedition dann.
0: So ist es. Muss man natürlich sagen, so ein Schiff im 18. Jahrhundert, das ist einfach ein bisschen ein rauerer Umgangston generell. Das ist aber auch kein...
1: Klar.
0: Ja. Da gehört sowas fast zur Tagesordnung irgendwie. Und wenn du da 100 so alkoholisierte Männer irgendwie monatelang an Bord sperrst, passieren solche Vorfälle leider.
1: Es ist kein Kindergeburtstag.
0: Ja, so ist es. Dennoch kämpft sich die Endeavour weiter nach Westen vor, Richtung Tahiti, und sieht zum ersten Mal seit Monaten ein paar Inseln. Meistens sind die unbewohnte kleine Südseeinseln Aber dann im Mitte April 1769 tatsächlich sehen sie das sagenumwobene Tahiti mit seinen zwei Spitzenbergen und den paradiesischen Stränden. Also ein richtig schöner Anblick jetzt für die Männer.
1: Ja, ich kann es mir gut vorstellen.
0: Und Marc, ich finde, es wäre ein super Zeitpunkt für ein paar Geofacts über die heutige Insel, das schöne Tahiti.
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1: Ja, Tahiti, du hast es schon angesprochen. Zwei große, beziehungsweise ein bisschen unterschiedlich große Spitzen, die da rausragen. Auf die komme ich ja gleich später noch zu sprechen, aber zuerst einmal, ja, Tahiti, du hast vorher kurz, glaube ich, angesprochen, sie hieß dann King George Island, hat aber noch ein paar andere Namen, zum Beispiel sagt man auch, oder hat man gesagt, O-Tahiti, O-Tahiti oder O-Tahite, je nachdem.
0: Es ist auch was mir bei der Recherche heute oft vorgekommen ist, es gibt viele verschiedene Namen. Und es ist ja beim O-Mai auch das gleiche gewesen, der heißt eigentlich Mai. In Tahiti sagt man aber dann O-Mai, weil das heißt so viel wie das ist Mai.
1: Ja, und so haben sie wahrscheinlich dann auch gesagt, O-Tahiti, O-Tahiti, genau, je nach Aussprache.
0: Ja, und die Engländer haben es halt irgendwie verstanden und irgendwie aufgeschrieben und das sind meistens die Namen dann.
1: Ich nenne es jetzt trotzdem Tahiti. Tahiti ist eben eine Insel im Südpazifik, gehört aktuell politisch zu Frankreich. Also es ist ein französisches Überseegebiet in Französisch-Polynesien und gehört zum Archipel der Gesellschaftsinseln. Und das haben wir eben auch schon in Folge 73 gehört bei Omai. Da war es Huahine, wenn ich mich jetzt nicht ganz täusche.
0: Ja, genau.
1: Es liegt eigentlich gar nicht so weit weg. Ein paar Kilometer Richtung Westen, glaube ich, ein bisschen nordwestlich, wenn ich es richtig im Kopf habe. Wie sieht die Insel aus? Sie ist 61 Kilometer lang, 29 Kilometer breit, hat insgesamt eine Fläche von 1042 Quadratkilometern und ist eben in diese mehr oder weniger zwei Parts geteilt, die auch Tahiti Nui und Tahiti Iti heißen. Wenn du das schon mal gehört hast, vermutlich
0: Tahiti
1: schon.
0: Iti. Ja.
1: Tahiti Iti. Und von Tahiti Nui, der größeren Insel, ist eben die, oder der größeren Part der Insel, ist die höchste Erhebung der Mont Orohena, Orohenia, mit 2241 Metern. Und von Tahiti Iti ist es der Mont Ronui mit 1332 Metern. Das sind eben zwei Vulkane. Und so kann man jetzt die Entstehung ganz einfach erklären. Es waren eben in der pazifischen Platte so Hotspots, die eben nach oben geragt sind. Und deswegen haben sie diese zwei kreisrunde Vulkane da gebildet. Und so ist die Insel entstanden. Sie hat aktuell knapp 190.000 Einwohner und der Hauptort ist Papeete, spricht man es, glaube ich, aus.
0: Ja, ich denke, das ist richtig, ja.
1: Schreiben tut man es wie so Papeete, aber Papeete. Ja, die Insel hat sehr viele steile Gipfel, ist im Inneren großenteils auch jetzt noch unbewohnt. Es ist sehr tropisch mit viel Vegetation. Es gibt sehr viele tiefe Schluchten. Also das Wasser hat da einige tiefe Schluchten geformt und die sind stellenweise eben nur mit so kleinen Pfaden und Wegen erschlossen. Und nachdem es eine Vulkaninsel ist oder aus zwei Vulkanen mehr oder weniger entstanden ist, gibt es auch meist oder großteils früher natürlich nur schwarze Strände. Jetzt gibt es einige Touristenorte, wo sie dann auch weiße Sandstrände dort gemacht haben. Genau, das Klima ist tropisch feucht, Jahresdurchschnitt bei 26 Grad. Viel Regen gibt es eigentlich nur aktuell, also im Dezember und Jänner. Ja. Ich glaube, das ist eine gute Beschreibung von Tahiti.
0: Vielen Dank für die Geofacts.
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0: Ja, Tahiti, der Marc hat schon gut beschrieben. Ein, ich würde sagen, fast das Sinnbild von so einer tropischen Paradiesinsel irgendwie.
1: Schon.
0: So das türkise Meer, wo da diese riesigen, doch wirklich riesigen, muss man sagen, Berge außerragen.
1: Ja, ja.
0: Diese schönen Strände und diese dichte Vegetation. Es ist alles, was die Crew erhofft hatte. Die haben natürlich viele, es waren ein paar Matrosen mit, die ja schon zwei Jahre zuvor auf der Insel waren, die haben natürlich berichtet, wie schön und paradiesisch das ist. Die haben sich das im Kopf jetzt so richtig vorgestellt und hier ist sie. Und neben der schönen Natur gibt es natürlich auch Menschen und darunter viele attraktive, freundliche Frauen. Und ja, das waren auch so Geschichten, die anscheinend wahr waren. Und die Männer haben keine Frau in 7 Monaten gesehen und sie waren somit im Paradies angekommen. Das hat natürlich auch viele Geschichten in Europa gegeben von den exotischen Frauen und so.
1: Klar.
0: Der John Gore, von dem ich vorher schon erzählt habe, der auch schon da war, der hat sogar anscheinend den Cook vor den schönen Frauen gewarnt und im Tagebuch gewarnt vor der freien Einstellung zu körperlichen Diensten der einheimischen Frauen. Mh. Also sie haben das Thema Sex, muss man sagen, haben sie schön umschrieben im England des 18. Jahrhunderts. Sie haben es nie so eingeschrieben, aber es ist immer komplett klar, um was es geht.
1: Also natürlich zu dieser Zeit ein ja, Thema, ja, das man nicht in die Öffentlichkeit getragen hat, so wirklich.
0: Aber es ist lustig, weil es ist im Tagebuch komplett klar, was es geht, aber sie können es nie so wirklich sagen. Es ist immer die freie Einstellung zu körperlichen Dingen. Es ist ganz interessant, ganz lustig. Ja. Und anscheinend die meisten Männer der Endeavour hatten sich sogar aus England einige größere Vorräte an Eisen und Eisennägeln zum Beispiel mitgenommen, damit sie jederzeit auch die Frauen bezahlen können, wenn sie irgendwie, also so Prostitution, ja, könnte man jetzt sagen, um sich die Liebe zu erkaufen. Ja.
1: 2 Eisennagel passt schon, oder wie?
0: Also ja, also muss man jetzt auch dazu sagen, dass dieses Bild von den einheimischen Frauen ist natürlich sehr europäisch geprägt. Für die Einheimischen, die haben da einen ganz anderen Zugang zu dem Kopf, für die war das nicht so moralisch verwerflich oder...
1: Für die war also das Scham normal.
0: Und Unsittlichkeit, ja, hat es da nicht wirklich gegeben, so Fremdgehen, lauter so Konzepte, die wir da in Europa haben. Das war da einfach nicht so das Thema. So muss man das irgendwie sehen. Und oft war das auch einfach viel komplexer, als wie die Europäer das vielleicht dargestellt haben, natürlich. Aber muss man natürlich sagen, im Vergleich zum England des 18. Jahrhunderts waren die Frauen hier auf jeden Fall um einiges offener und weniger prüde dem allen gegenüber. Und das haben die Seemänner natürlich oft ausgenutzt, muss man natürlich sagen. Und Tahiti war natürlich nicht, wie die anderen Südinseln, die es vorher gesehen haben, unbewohnt und irgendwie unbedeutend, sondern der Cook schätzt die Population damals auf gut 200.000 Menschen, die in verschiedenen Clans und Siedlungen mit eigenen komplexen Religionen und Sitten auf der Insel wohnen. Und die Zivilisation dort und auch die anderen Inseln war geprägt von verschiedenen Rangordnungen, Traditionen, Dialekten, Gebräuchen. Also sehr fortgeschritten aus Sicht der Europäer eigentlich.
1: Was dann eigentlich auch spannend ist, dass sich seit dieser Zeit die Bevölkerungsanzahl eigentlich kaum verändert hat. Mit jetzt 190.000, damals 200.
0: Habe ich mir auch gedacht, dann habe ich aber noch ein paar Expertenmeinungen gefunden, okay, die diese Zahl vom Cook als zu hoch einschätzen.
1: Also der hat ein bisschen übertrieben.
0: Ja, also ich habe das Bild einfach so imposant für die Europäer, weil da vor allem so viele Menschen waren, aber in Wirklichkeit, ja, waren es wahrscheinlich, meinen Experten heute, 35.000 bis 40.000 Menschen damals.
1: Was auch nicht wenig ist, klar.
0: Trotzdem viel und eigentlich ist es ja keine riesige Insel jetzt und für das ist eigentlich eine sehr große Population. Und ja, und mit verschiedenen Siedlungen, Königen, mehrere verschiedene, also es ist sehr komplex auf jeden Fall. Ja. Und der Cook gab jetzt der Crew die klare Anweisung, freundlich zu den Einheimischen zu sein, den Handel zu fördern und kämpferischen Auseinandersetzungen klar aus dem Weg zu gehen, um die Situation nicht zu eskalieren. Man darf nicht vergessen, die Endeavour ist ja nicht nur für ein paar Tage hier, sondern sie mussten die nächsten Monate auf der Insel so eine Sternenwarte bauen und hier arbeiten. Also sie wollen es nicht verscherzen mit den Einheimischen.
1: Klar, und wenn natürlich auch so viele dort leben, hätten die wahrscheinlich nicht so viel Chance.
0: Ja, und das kann, das auch natürlich, ja, und das kann einfach leicht eskalieren, die Situation, das wissen sie. Aber für die Männer an Bord sind das alles tolle Nachrichten. Sie hatten zuerst Angst, sie könnten auf dem Schiff eingesperrt sein. Doch jetzt wussten sie, sie waren mehrere Monate da und sie hatten jetzt das volle Paradies eigentlich zur freien Verfügung. Und in der Matavai-Bucht im Norden angelangt, strömen dann direkt schön dekorierte Kanus zum Schiff, gefüllt mit Kokosnüssen, Brotfrüchten und Fischen. Also
1: das beste Essen.
4: Lecker. Da kriege ich richtigen Hunger.
0: Ja. Ja, ja. Und auch die Einheimischen waren sehr zivilisiert und freundlich den Engländern gegenüber. Es war ja nicht das erste Mal, dass sie Engländer gesehen haben. Inzwischen waren ja schon mehrere Schiffe da. Mhm. Doch es war nicht alles so happy-peppy, wie es vielleicht scheint. Seit dem letzten Besuch von John Gore vor 2 Jahren an Bord der Dolphin hat sich die Stimmung auf Tahiti spürbar geändert. Ein Stammeskrieg hat viele Siedlungen auf der Insel zerstört. Viele der Einheimischen sind dabei umgekommen. Also es war ein bisschen eine angespannte Stimmung in der Luft.
1: Interne Spannung auf der Insel sozusagen.
0: Ja, da würde man meinen, so eine kleine Insel, was weiß ich noch, aber da hat es schon sehr viele Kriege gegeben, mit den anderen Inseln und so.
1: Ja, glaube ich sofort. Wenn da unterschiedliche Stämme, da haben sie wieder unterschiedliche Vorstellungen von gewissen Sachen, da gibt es natürlich viel
0: Konfliktpotenzial. Ja, weil fast jedes Dorf, das es da gegeben hat, war fast irgendwie ein eigener Stammeshäuptling oder eigene Zivilisation, ja. Und da hat es viele Konflikte gegeben. Ja. Trotzdem gibt es gleich zu Beginn eine freundliche Überraschung. Ein alter Freund von John Gore betritt nämlich das Deck der Endeavour. Es ist Tupaya, heißt er. Ein Hohepriester und Meisternavigator. Das kennen wir auch schon. Mit dem sich die Crew der Dolphin auf der letzten Reise angefreundet hatte und den sie scherzhaft Hercules oder Hercules nannten, weil er so groß und stark war.
1: Der Hercules. Jawohl.
0: Und der Tupaya erzählt jetzt der Crew, was in der Zwischenzeit auf Tahiti passiert war. Nämlich seine Stadt Papara im Süden von Tahiti ist in einem blutigen Krieg vor wenigen Monaten gestürzt worden. Die Stimmung auf der Insel ist immer noch angespannt und nur mit Mühe konnte er sich und seine Partnerin retten. Und seine Partnerin, jetzt auch ganz interessant, das ist nicht irgendwer, sondern das war die berüchtigte Queen of Tahiti.
1: Queen of Tahiti, okay.
0: Also in Anführungszeichen, es war nicht wirklich die Königin von Tahiti, ja. Aber die Crew der Dolphin hat die damals getroffen und halt, die war so imposant irgendwie und irgendeine wichtige Persönlichkeit, die haben sie die Queen of Tahiti genannt. Purea heißt die eigentlich, Purea. Und ja, die Männer der Dolphin haben die immer noch gut in Erinnerung. Und der Tupaya wird jetzt recht schnell von Cook auch wahrgenommen und begrüßt ihn. Und der Cook ist jetzt auch ganz erstaunt, denn der Tupaya kann tatsächlich ziemlich gut Englisch sprechen. Oh, okay. Den kann man sich ganz normal unterhalten. Und es ist wirklich erstaunlich, denn in den 5 Wochen, in denen die Dolphin vor Tahiti ankerte vor 2 Jahren, konnte sich Tupaya die Sprache aneignen. Also der kann wirklich konversieren halbwegs.
1: Also wirklich ein sehr intelligenter Mensch offenbar. Oder?
0: Ja, also sehr gebildet. Wie ich gesagt habe, Meisternavigator, zu dem sage ich, das ist eine lange Ausbildung. Also ist es, ja, er gehört auf jeden Fall zu einem hohen Rang auf der Insel und ist sehr gebildet, ja. Und hat sich da wirklich das Englisch auch in kürzester Zeit, spricht jetzt nicht perfekt, aber so, dass man...
1: Klar, damit man sich verständigen kann.
0: Und natürlich auch übersetzen kann. Und deswegen hat der Cook jetzt gewusst, dass seine Freundschaft mit dem Tupaya vielleicht von Vorteil sein könnte. Sagen wir es mal so.
1: Ja, auf alle Fälle, ja.
0: Und vor allem kann der Tupaya ihm jetzt bei einer der wichtigsten Fragen helfen, nämlich... Wer ist gerade der Chef auf der Insel oder wer hat das Sagen? Weil der Cook muss ich natürlich, will sie direkt mit dem befreunden natürlich, damit er da Erlaubnis kriegt und so.
1: Ja, und wer ist der Chef? Weiß man das?
0: Es ist komplex. Ich habe dann ein bisschen geschaut, es gibt keinen König von der Hit, es sind meistens viele verschiedene, aber nach und nach, also der Cook macht es wirklich sehr schlau, muss man sagen. Der will nichts illegal machen sozusagen und stattdessen befreundet er sich wirklich mit alle an, geht dazu die Zeremonien brav hin, gibt ihnen Geschenke, handelt mit ihnen und begegnet einen eigentlich auf gleicher Ebene, kann man sagen.
1: Sehr diplomatisch.
0: Ja, sehr diplomatisch. Er würde nicht diesen Kolonialisierungsweg gehen und einfach diese Insel einnehmen, sondern er ist immer wichtig, mit den Einheimischen sozusagen zusammen zu arbeiten. Ja. Und auch geht der Cook natürlich davon aus, dass englische Güter, die haben ja wichtige Sachen mit, dass da immer wieder was gestohlen werden würde von den Einheimischen. Mhm. Und anstatt selbst auf die Einheimischen loszufeuern, hat er jetzt den Plan, sich eben mit den Herrschern anzufreunden, die dann diese Konflikte für ihn intern lösen und die Engländer somit nicht zum Feindbild irgendwie werden, die wild herumballern. Also sehr diplomatischer Zugang, muss man sagen.
1: Ja, finde ich schon. Also
4: wahrscheinlich zu dieser Zeit nicht so häufig so gemacht, oder?
0: Nein, also der Cook ist ja wirklich die Ausnahme. Immer ist natürlich trotzdem ein Engländer, der jetzt auf diese Insel kommt und so. Aber er hat da schon sehr eigentlich fast modernen Zugang, muss man sagen. Er interessiert sich wirklich ehrlich für die Einheimischen und ihre Anliegen. Ja, aber trotzdem verliert er das eigentliche Ziel nicht aus den Augen, nämlich den Venustransit. Am 3. Juni wird es soweit sein. Bis dahin muss die Sternenwarte gebaut werden und alle Vorkehrungen getroffen sein. Und im Nordosten der Insel wird der perfekte Platz dafür gefunden. Ein Platz, der bis heute Point Venus heißt.
4: Ah, okay.
0: Also wenn man heute Point Venus Tahiti eingibt, dann sieht man genau, wo das ist. Das ist im Norden so eine Landzunge.
4: Und was ist aktuell jetzt dafür Datum? Wie lange haben Sie jetzt Zeit, um das zu bauen?
0: Ja, es ist jetzt Mitte April.
4: Ah, okay. Mhm.
0: Genau, so ein paar Monate haben schon noch Zeit, aber trotzdem mal schauen, dass das alles passt sozusagen.
4: Ja, genau. Point Venus, ich habe es gefunden. Das ist wirklich der nördlichste Punkt, den es eigentlich gibt auf der Insel.
0: Eigentlich schon, ja, genau. Und ich glaube, heute ist ein Leuchtturm, oder ich weiß nicht, ob der noch in Betrieb ist, aber ein Leuchtturm gibt es auf Point Venus. Ja, und dieser Point Venus, dieser Platz wird daraufhin eingezäunt und mit englischen Wachen beschützt. Also der Cook macht schon ganz klar, das ist jetzt unser Platz da und die Engländer müssen da arbeiten sozusagen und lässt den bewachen. Aber schon in der ersten Nacht überschreitet ein Einheimischer die Linie und stiehlt eine Muskete.
4: Ja,
0: also das ist nicht so lange gut gegangen.
4: Gar nicht lange.
0: Und die Situation eskaliert, denn die Wachen schießen tatsächlich auf den Dieb und der stirbt dann. Und der Cook ist natürlich außer sich, das ist genau nicht der Plan, den er verfolgen will, in der ersten Nacht.
4: Es ist sehr, sehr schnell eskaliert dann doch.
0: Eben, und ich habe ja eh schon gesagt, die Stimmung auf der Insel ist angespannt und das Letzte, was der Cook jetzt will, ist ein weiterer Krieg. Und das ist somit kein guter Start. Doch, es sollte fast noch schlimmer werden, denn am gleichen Tag, wo der Einheimische erschossen wird, stirbt ein Zeichner, ein Künstler, der Endeavor, der Alex Bucken, der erleidet nämlich einen epileptischen Anfall und stirbt dann auch am gleichen Tag, also an einem Tag zwei Todesfälle.
4: Ja, das ist Downwards Spiral gefühlt, da geht's bergab.
0: Ja, es klingt jetzt mal nicht gut, aber der Cook hat es bald wieder in Griff und es beruhigt sie zumindest etwas. Und der Bau der Sternenwarte, unser kleines Fort bauen sie auch dazu, das geht sonst gut voran. Und die Warte ist schon bald einsatzbereit. Und jetzt wartet eigentlich nur noch jeder auf den 3. Juni, auf den Venustransit. Aber, Marc, kurz zurück zur anderen Crew. Was machen die anderen zurzeit? Die Zivilisten, wie ich gesagt habe, rund um Joseph Banks und die Wissenschaftler verbringen den ersten Monat vor allem damit, so viele Insekten und Pflanzen wie möglich zu sammeln und extrem viele Zeichnungen von den Menschen und Tieren anzufertigen. Also die haben wirklich, da gibt es extrem viele so Illustrationen von dieser Reise. Es ist wirklich interessant, die anzuschauen, weil sie sehr realistisch gezeichnet sind. Und vor allem der Tupaya, der Hohepriester, der hilft ihnen dabei, jetzt Kontakt mit den Einheimischen herzustellen und zu übersetzen. Also der ist auch da sehr, sehr wichtig.
4: Ja, cool eigentlich, dass das auch gut vorangeht, diese Dokumentation von diesen tropischen Pflanzen und Tieren.
0: Ja, und viel von der Geschichte von Tahiti weiß man eigentlich heutzutage durch diese Observationen, muss man wirklich so sagen. Und die haben auch die Einheimischen gezeichnet, die traditionelle Kleidung und lauter so Sachen. Das weiß man eigentlich nur, wie das ausschaut, wegen dieser Zeichnungen damals. Und jetzt auch ganz interessant, viele der anderen Crewmitglieder haben inzwischen fast feste Beziehungen mit einheimischen Frauen eingegangen. Und einige davon sind schon sehr ernst, also fast schon so geheiratet und so. Weil sonst doch schon ein paar Monate da, es geht anscheinend sehr schnell dort.
4: Das habe ich tatsächlich, also ich glaube, den Part habe ich schon mal ein bisschen gehört, dass da eigentlich sehr viele Beziehungen da entstanden sind.
0: Ja, und muss man jetzt auch nicht sagen, nicht nur so kurze Wandschal, wie sie irgendwie zuerst gemeint haben, sondern wirklich so ernsthafte Beziehungen. Und auch die Purea, diese Queen of Tahiti, von der ich vorher gesprochen habe, das ist die Gattin vom Tupaya eigentlich, die besucht in der Zwischenzeit die Crew der Endeavor. Und besonders der junge Joseph Banks hat es ihr angetan, lieber Marc.
4: Oho, aha.
0: Ja, Sie ist schon älter, also ich glaube, sie ist auch schon über 40, wenn man jetzt nicht alles täuscht. Eigentlich schon eine ältere Königin sozusagen. Und da jetzt kommt da so ein junges Frischfleisch aus England, das ist natürlich... Super, und es wird berichtet anscheinend, dass sie ihn zu sich einlud und was er auch gemacht hat anscheinend und dann aber sexuelle Dienste von ihm verlangt hat.
4: Aha.
0: Also die wollte so einen, ja, ein paar Rituale mit ihm machen und er hat dann gesagt, hey, sorry, no. Ist doch ein nobler, frommer Engländer und der hat dann auf seine Ehefrau zu Hause verwiesen in England und er kann es nicht machen.
4: Also Joseph Banks, der Callboy aus dieser Zeit, aber dann doch nicht.
0: Naja, so ganz ist es dann auch nicht. Ich habe dann noch ein bisschen recherchiert. Okay. Heute ist bekannt, dass der Banks sehr wohl einige, sage ich mal, Beziehungen mit einheimischen Frauen pflegte. Aber er wollte es vielleicht nicht so offensichtlich machen und damit der Königin da jetzt irgendwas eingehen. In seinem Tagebuch habe ich gefunden, ganz interessant, schreibt er sogar von seiner geheimen Flamme. Also er sagt wirklich My Flame.
4: Okay, interessant.
0: Also normal schreibt er alle Tagebuchanträge so ganz nüchtern im Englisch und dann auf einmal hat er ein Kapitel, wo er seine Flamme schreibt und wie verliebt er ist. Finde ich ganz interessant. Also die muss es ihm wirklich angetan haben. Ja. Eine Frau namens Oteotea.
4: Oteotea, okay.
0: Ja. Und muss ich aber jetzt nochmal dazu sagen, dass viele dieser einheimischen Frauen diese Beziehungen nicht ganz so ernst gesehen haben, weil dieses Verständnis aber auf der Ethik ganz anders ist. Und den Frauen war bewusst, in ein paar Wochen sind die Engländer wieder weg und die weinen dem aber jetzt nicht wirklich hinterher. Das ist auch
4: ist halt so. Auch so. Ja, ist ganz normal.
0: Es war wahrscheinlich für die Engländer war es wahrscheinlich viel intimer, wie eigentlich sie geglaubt haben. Ja. Auch die Beziehung vom Hohepriester zu Paya, zur Crew, festigt sich immer mehr. Und es stellt sich heraus, wie ich schon gesagt habe, dass der Tupaya ein sogenannter Master Navigator ist. Das ist ein Konzept, das habe ich schon mal in Fülle darüber gesprochen, das mal aufgeschrieben. In Folge Nummer 51 ist mir ein Maupje Look gegangen, der war so ein Master Navigator.
4: Ja, stimmt, ja, genau.
0: Also da hat es damals einfach so in Polynesien so Navigatoren gegeben, die haben ihr ganzes Leben gelernt, wie es die Sterne deuten, wie es die Wellen deuten und haben sie nur durch die Natur eigentlich dann in dieser Inselwelt zurechtgefunden. Also ein ganz spannendes Konzept eigentlich, das aus europäischer Sicht irgendwie fast unglaublich ist.
4: Ja, die haben ja teilweise, also so wie ich verstanden habe, die haben ja eigentlich mehr oder weniger mit verbundenen Augen dann genau gewusst, ja, welcher Stern wo ist, wenn ich jetzt darauf schauen muss, ist das und das und
0: genau, ja,
4: wirklich ganz, ganz genau gewusst, wo sie hin segeln.
0: Eben, und dieser Maupje Look, der ja auch sowas war, der hat dann in den 1970er Jahren sind sie von Hawaii nach Tahiti gefahren, ohne irgendwelche modernen Geräte. Und da hat er das geschafft, diese Mini-Insel zu finden. Das ist eigentlich, ja, komplett unglaublich. Und dieser Tupaya, der ist so ähnlich. Also der hat fast den kompletten Pazifik schon mal bereist, als junger Mann. Und anscheinend über 7000 Kilometer schon am Ozean gereist und hat sogar die Osterinsel besucht, die extrem weit weg ist.
4: Ja, das sind einige tausend Kilometer normalerweise.
0: Also der kennt wirklich diese ganze Inselwelt und hat einen von den ersten Karten natürlich angefertigt. Das war für die Europäer jetzt natürlich super, weil da alle unbekannten Inseln auch verzeichnet waren. Und der Cook bietet dem Tupaya jetzt an, er konnte ja mitkommen auf die Endeavour. Ja, ähnlich wie der Omai. Also er konnte mitkommen, das wäre super. Er könnte übersetzen auf die ganzen Inseln, die sie noch besuchen werden. Und er ist jetzt ein Navigator. Ja, das wäre super. Und für den Tupai ist es jetzt eher eine Chance irgendwie, denn wie ich schon gesagt habe, im Krieg hat er viel von seinem alten Leben verloren und er war auch bereits Mitte 40, ähnlich wie der Cook. Und so eine Reise mit den Engländern, das würde ihm jetzt einen Neustart geben und deswegen stimmt er zu.
4: Neues Crewmitglied.
0: Er wird da gerne mitkommen, ja, neues Crewmitglied, ja. Aber dazu natürlich später mehr. Jetzt einmal zurück zur Sternenwarte, zum eigentlichen Core dieser Geschichte, Mark.
4: Ja.
0: Alles war ja soweit fertig. Jetzt ist es Ende Mai. Am Anfang Juni, habe ich gesagt, ist dieser Venustransit. Mhm. Jetzt ist nur noch die große Frage, wie wird das Wetter? Denn sie haben schon ein bisschen Angst, denn der ganze Mai war ungewöhnlich regnerisch. Es hat nur geregnet und war bewölkt.
4: Ist natürlich blöd, wenn es da jetzt bewölkt wäre, dann würde man recht wenig sehen.
0: Ja, also eigentlich, man wird gar nichts sehen. Das ist aber ja. ein kompletter Reinfall, das Projekt, was bewirkt. Also sie brauchen einen klaren Himmel sozusagen, sonst war das alles umsonst. Also no pressure.
4: Schwierig, ja.
0: Und jetzt kommt tatsächlich der 3. Juni und die Männer wachen

0: ohne Klimaanlage. Doch, der große Tag ist jetzt gekommen und der Transit der Venus wird beobachtet. Aber du fragst dich sicher, Marc, was ist das jetzt eigentlich genau und warum schickt England eine extrem teure Expedition los, um diesen Venustransit zu beobachten? Jetzt kommt endlich wieder mal eine tolle Rubrik. Heute passt sie wirklich. Science Time.
1: Yes! Wie schwer ist eigentlich ein Blauwal?
2: Wie schnell fliegt ein Rocket?

0: Ja, Marc, Niemandsland, Science, Time, heute der Venus-Transit. Ich werde nicht zu sehr, ich habe unzählige physikalische Fakten dazu gefunden, ich weiß nicht so, ich bin dann irgendwann auch ausgestiegen, muss ich zugeben.
1: Ja, muss nicht so ganz genau sein.
0: Ich werde es nur anschneiden. Aber ganz interessant ist, die Astronomie war im 18. Jahrhundert eigentlich schon sehr fortgeschritten und man kennt zum Beispiel alle Umlaufbahnen der Planeten in unserem Sonnensystem und sogar die relative Distanz zu ihnen. Das heißt, man hat zum Beispiel gewusst, wenn die Erde von der Sonne eine Einheit entfernt ist, dann ist der Jupiter zum Beispiel 5 Einheiten von der Sonne entfernt.
1: Ja, okay. Dass
0: man die Zusammenhänge gut verstanden. Das Einzige, was fehlte, war, wie groß ist denn also Einheit?
1: Ja,
0: also wie
1: klar.
0: Viele Kilometer ist die Erde von der Sonne entfernt? Wenn man diese Einheit berechnet, kann man alle anderen Distanzen im Sonnensystem sozusagen auch berechnen. Deswegen war das so wichtig. Und genau hier kommt deswegen auch der Venus-Transit ins Spiel. Ich habe schon vorher gesagt, die Venus zieht dabei genau zwischen Erde und Sonne hindurch und ist als kleiner schwarzer Punkt vor der Sonnenscheibe sichtbar. Und indem man die Dauer dieses Transits genau misst, kann man die Entfernung Erde-Sonne berechnen. Also man braucht eine Uhr, deswegen haben sie die mit.
1: Mhm.
0: Möglichst genau, am besten auf die Sekunde, müsste man diesen Transit berechnen. Wie man den jetzt berechnet, habe ich sehr viel darüber gelesen. Ich bin dann irgendwann ausgestiegen.
1: Ja,
0: so viel kann ich sagen, es ist das dritte Kepler-Gesetz, das man da anwenden muss.
1: Ich würde es jetzt eher, ehrlich gesagt, interessant finden, weil ich mir gerade auch gedacht habe, so wie funktioniert das wirklich genau, aber ich werde es mir vielleicht selbst dann mal durchlesen oder so.
0: Also hat mir die Umlaufbahnen der Planeten sind da und wenn man dann diese Dauer misst, auf jeden Fall, dann kann man diese Distanz berechnen. Es ist recht kompliziert, auch schon damals, als es waren.
1: Aber die Größe von den Planeten, haben sie da auch wissen müssen oder war das eigentlich egal?
0: Na, das war, glaube ich, egal, weil die haben es nicht genau gewusst.
1: Ja,
0: sie haben, was sie gewusst haben, und das war anscheinend wichtig, die Größe der Erde.
1: Ja, okay.
0: Mhm. Also die Größe der Erde hat man wissen müssen, die haben es damals schon gewusst, also den Durchmesser und den Umfang. Dann hat man das berechnen können.
1: Ja.
0: Ja, und war dann diese Distanz bekannt, wie ich schon gesagt habe, Erde-Sonne, lässt sich daraus automatisch auch die Entfernung aller anderen Planeten in Kilometern ableiten, was natürlich ein Riesendurchbruch
1: super
0: ist. Ja. Und deswegen schickt England diese teure Expedition, weil das natürlich ein Riesendurchbruch für die Astronomie wäre. Und ja, Marc, so beginnt jetzt der Venustransit. Die Astronomen sind bereit, das Wetter, wie gesagt, ideal. Der Venustransit sollte über 6 Stunden lang dauern. Und die Ergebnisse waren okay.
1: Okay, okay.
0: Also sie haben das schon ungefähr gemacht. Mit was sie nicht gerechnet haben, sie haben geglaubt, das ist ein ganz klarer Punkt, an dem man die Kanten sieht. Aber es war alles ein bisschen verschwommen. Es war so ein verschwommener schwarzer Punkt. Und es war irgendwie schwer zu sagen.
1: So, es war schwer zu sagen, wo der Startpunkt wo der Endpunkt ist.
0: Wo ist der Startpunkt, wo ist der Endpunkt? Ja. Es war alles so verschwommen. Mit dem haben sie irgendwie nicht gerechnet. Sie haben geglaubt, das ist so eine schwarze Scheibe, die wirklich klar sichtbar da. Aber so war es dann leider doch nicht. Und diese, habe ich eh vorher gesagt, dieser Venustransit ist überall, also in Indien, in China, in Südafrika, überall auf der ganzen Erde beobachtet worden. Aber leider war die aufwendige Messung eher eine Enttäuschung und die Ergebnisse waren jetzt nicht wirklich zufriedenstellend.
1: Naja, probieren wir es halt beim nächsten Mal.
0: So ist es, ja. So ist es. Es ist auch dann eh während den Jahrhunderten und Jahrzehnten noch drauf gekommen. Es gibt eh verschiedenste Methoden, wie man das berechnen kann. Aber die Messungen in diesem Fall waren leider dann ein bisschen schwammig und oft nicht unbedingt brauchbar. Doch, so viel muss man sagen, der Cook hat seinen Auftrag für seinen Teil perfekt ausgeführt.

0: ausgeführt. Er hat eine große Crew fast ohne Verluste um die halbe Welt gesegelt und erfolgreich eine Sternenwarte auf Tahiti gebaut. Und jetzt, wie früher besprochen, gab es ja auch noch einen zweiten Geheimauftrag,
1: Ja,
0: den er in einem Umschlag mitbekommen hat,
1: von dem wir noch nichts wissen.
0: den er öffnen soll, sobald der ursprüngliche Auftrag erledigt ist. Und jetzt ist es soweit. Er öffnet den Umschlag und Cook staunt nicht schlecht. Er soll den legendären Südkontinent finden, die Terra Australis. Ist auch ein
1: Ja.
0: in Niemandsland Evergreen eigentlich, ist er schon
1: Ja,
0: oft vorgekommen.
1: das ist sehr, sehr, sehr, sehr, sehr, sehr oft. Ich bin ja ein Riesenfan.
0: Ja, ich bin ein Terra Australis-Fan. Gut, kurz zur Erklärung, damals haben die Menschen geglaubt, dass es muss eine riesige Landmasse im Süden der Erdkugel geben, die als Gegengewicht sozusagen für die Landmasse im Norden dient. Und die soll der Cook jetzt finden.
1: Auf geht's.
0: Aber Marc, dazu mehr in Teil 2 dieser Episode. Es war jetzt der
1: Ah,
0: Teil 1 mit
1: das
0: dem
1: haben wir gedacht.
0: Venustransit. Die Folge ist bestimmt schon lange genug. In Teil 2 wird dann die Terra Australis gesucht, lieber Marc.
1: Ja, es war eigentlich ist das super erster Teil, finde ich, weil es in sich eigentlich eine abgeschlossene Geschichte mehr oder weniger ist.
0: Das habe ich mir dann beim Schreiben auch gedacht, was, was, jetzt mache ich eine Pause und das war eh schon so lange, aber doch, das mache ich 2 Episoden.
1: Ja, ich finde es
0: Weil es
1: super.
0: thematisch auch Sinn macht irgendwie.
1: Genau. Außerdem Tahiti abgeschlossen, mehr oder
0: Genau.
1: weniger.
0: Ja.
1: Das passt super.
0: Und es warten noch viele Abenteuer auf uns, Marc. Also auch die
1: Ja.
0: zweite Folge wird sehr, sehr spannend.
1: Ja, mir hat es sehr viel Spaß gemacht, die Folge. Sehr interessant gewesen.
0: Ja. Das ist ein spannendes Thema. Fast eine der berühmtesten Seefahrtsgeschichten, James Cook. Endlich haben wir es gemacht.
1: Ja,
0: Jetzt
1: und es
0: können die
1: gibt
0: ganzen Fans endlich zufrieden sein. Hoffentlich.
1: die ganzen Cookies, wie ich es jetzt einfach nenne, die
0: Die
1: Cook-Fans,
0: Cookies, ja.
1: die
0: Das sind die
1: Cookies,
0: Cookies. Ja.
1: die sind hoffentlich happy.
0: Ja. Und mal schauen, ich glaube, nächste Woche wird es vielleicht schon den zweiten Teil geben. Dann werden wir erfahren, wie es weitergeht.
1: Ja, ich bin da, wie gesagt, ich kenne ein paar so Details jetzt immer zwischendurch wieder, was ich sehe, habe ich mir immer gedacht, so, ja, okay, vielleicht habe ich das schon mal irgendwo gehört, ja, aber das große Ganze ist mir auch neu und das ist eigentlich das Spannende daran.
0: Ja.
1: Ja, ich hoffe,
0: Eben,
1: es
0: ja.
1: hat euch gefallen.
0: Eine Frage bleibt natürlich noch, Marc. Willst du auch
1: Also,
0: mal nach Tahiti reisen?
1: stimmt, reiten?
0: Reisen
1: Also,
0: oder
1: verstanden.
0: reiten?
1: Ja. Ich habe verstanden,
0: Mit einem
1: reiten.
0: Seepferdchen vielleicht.
1: Auf 20 Seepferdchen dorthin reiten. Na, aber ja, Tahiti wird mich schon irgendwie reizen. Weil ich kenne eigentlich ja natürlich den Pazifik gar nicht. Ich war da noch nie dort. Das
0: Es wäre
1: wäre schon
0: spannend, man hat ja
1: spannend.
0: natürlich so ein Bild, was solche Stories wie heute natürlich bestärken, so ein Bild von Polynesien, ob das heute auch noch so, oder ob man dann eigentlich eine Riesenenttäuschung hat, wenn man dieses Bild im Kopf hat und
1: Also
0: heute ist es ganz anders.
1: ich glaube, Tahiti ist halt natürlich zum einen sehr touristisch mit so Hotelanlagen und bla bla bla. Da muss man halt dann den richtigen Mix finden, damit man vielleicht ein bisschen die Historie dort auch sieht.
0: Das stimmt, ja.
1: Aber es wäre sicher interessant, ja. Es wäre sicher interessant.
0: Ja, ich würde auch dahin reisen. Das machen wir auf jeden Fall. Ja.
1: Auf geht's.
0: Na gut, liebe Freunde. Vielen Dank fürs Zuhören im Radio und auf euren Podcast-Endgeräten.
1: Ja, ich hoffe, ihr
0: Und
1: hattet Spaß mit dieser zweiten Folge in der Staffel Nummer 6.
0: wir
1: Ja,
0: hören uns.
1: es geht weiter mit James Cook eben in der nächsten Folge. Vielleicht schon in einer Woche, spätestens in 2 Wochen.
0: Stimmt, und weißt du auch schon, was du dann machen wirst, lieber Marc?
1: Puh, na, das ist für mich noch ein bisschen Zukunftsmusik. Ich werde mir da jetzt in den nächsten Tagen mal Gedanken machen, wo es denn hingehen kann. Wenn ihr irgendwelche Vorschläge habt, ja, schickt uns die gerne auf Instagram unter niemandsland_podcast. Da geht's ganz einfach, kommt's mit uns ein bisschen in Kontakt. Also falls ihr eine super Entdeckungsgeschichte habt über eine Insel oder kann auch irgendwas anderes sein, weil wir haben teilweise auch schon Geschichten am Land gehabt, bitte gerne uns schicken.
0: Ja, und in diesem Sinne, Servus, schöne Woche noch. Ciao, ciao.
1: Bis bald.

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0: Herzlich willkommen bei Welcome International, der Sendung für Pop und Rock aus aller Welt. Ich bin Daniel Bernhardt und auch heute hat wieder die KI 15 Länder zufällig ausgewählt. Das sind die Länder für heute.
1: Japan, Kenia, Senegal, Vietnam, Schweden, Griechenland, Argentinien, Mexiko, Costa Rica, Australien, Chile, Samoa, Israel, Oman und Thailand.
0: Im ersten Block geht's also nach Japan, Kenia und Senegal. Sons of the Sun, eine afrikanische Rockband aus Nigeria am Fuße des Mount Kenya. Gegründet von

Mudo Touré und Raymond Goose waren das mit dem Song Wah aus dem Album African Blues Project. Jetzt im nächsten Block war es mit einem Land relativ leicht. Ich muss auch zugeben, es gibt da Länder, da sucht man wirklich teilweise stundenlang nach einigermaßen qualitativer Musik. Das liegt wahrscheinlich daran, dass nicht jedes Land eine dementsprechend ausgerichtete Infrastruktur hat, um qualitativ hochwertige Pop- und Rockmusik auf breiter Schiene zu bieten und zu produzieren. Ein Land, bei dem das aber definitiv nicht zutrifft, ist Schweden. Da hat man wirklich die Qual der Wahl und ich habe mich für eine meiner Lieblingsbands entschieden, nämlich Royal Republic mit Baby. Außerdem habe ich noch Griechenland im Gepäck mit den Thrax Punks, die immer leicht auszusprechen, die vereinen griechische Folklore mit Hardrock. Wirklich eine coole Mischung, der Song Dantro. Starten werden wir aber in Vietnam. Die meisten verbinden Vietnam ja wahrscheinlich eher mit amerikanischer Rockmusik. Die wird in den zahlreichen Vietnam-Kriegsfilmen und Antikriegsfilmen ja rauf und runter zitiert, weshalb es auch etwas schwierig ist, auf Spotify originale Vietnam-Pop oder Rockmusik zu finden. Mir ist aber trotzdem dann was ins Ohr gesprungen, nämlich das Saigon Orchestra, punkig, bunt und schrill mit Joydy, Joydy, Joydy.

Die Thraxpunks aus Griechenland waren das mit Dentro. Wir springen über den großen Teich nach Südamerika. Mexiko, Costa Rica und Argentinien stehen auf der Liste. Aus Costa Rica habe ich mir ein sehr verträumtes Duo ausgesucht. Die zwei Damen Paola Rogue und Jimena Torres der Band The Great Wilderness geben ihren Song Blinders zum Besten. Sehr schöne Musik. Dream Rock aus Costa Rica. Danach kommt aus Mexiko mit Toncho Pilatos, ausnahmsweise was Älteres aus der Schublade. Cool Cocaine heißt die Nummer. Inspiriert von den Rolling Stones hat sich diese Band in den 70ern in Mexiko formiert und gilt als Mitbegründer des sogenannten Mexican Rock. Wusste ich auch nicht. Bandgründer Alfonso Guerrero Sanchez hat dabei das typische Drogen-Rock'n'Roll-Schicksal ereilt. Er starb bereits sehr früh mit 40 Jahren. Den Dreierblock eröffnet aber Argentinien mit dem Künstler Diego Frankl mit dem Song Levame a lo Hondo.

Blinders von The Great Wilderness aus Costa Rica. Ein südamerikanisches Land hat die KI noch ausgewählt, nämlich Chile. Dort gibt es die Band Cancho en Piedra. Funk Rock Experimental nennen sie das, was sie machen, und ja, das geht ins Blut. Die Band aus Santiago de Chile gab es genau 30 Jahre, von 1993 bis 2023. Da haben sie sich dann leider aufgelöst. Von Chile Richtung Westen, da gibt es nicht mehr viel, möchte man meinen. Doch, irgendwann trifft man nämlich auf die Südseeinsel von Samoa. Die Südseeinseln, genauer gesagt. Und ich muss gestehen, ich zuck immer wieder ein bisschen zusammen, wenn mir die KI solche Südseeinseln ausspuckt, weil da gibt es einfach wirklich unzählige Mikro- und Zwergstaaten. Und je kleiner der Staat ist, das ist so meine Faustregel mittlerweile, desto schwieriger ist es, da Musik zu finden. Vor allem klingt die Popmusik aus der Südsee, zumindest für meine europäisch konditionierten Ohren, sehr oft sehr ähnlich und sehr reggae-lastig. Muss man mögen. Trotzdem findet man immer wieder einige Perlen. Ich habe euch aus Samoa den Western Guide rausgesucht. Ein samoanischer Musiker, der Reggae mit Country verbindet. Der Song heißt Uzo's Call. Beginnen werden wir aber mit Australien. Noch so ein Land, wo man eine schier unerschöpfliche Bandbreite an Pop- und Rockmusik findet. Hier gibt's das John Butler Trio. Die hören wir jetzt mit Funky Tonight.

Usus Call von The Western Guide aus Samoa. 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Wir kommen nun auch schön langsam zum Ende. Israel, der Oman und Thailand sind noch übrig auf unserer musikalischen Weltreise. Im Oman war es diesmal besonders schwierig. Trotzdem bin ich fündig geworden. Amin Rafi gilt dort als einer der vielseitigsten Künstler des Landes. Der Hip-Hopper hat 2025 sein Album Vibration veröffentlicht. Darauf zu finden ist der Song Fear, den wir jetzt gleich als zweite Nummer hören. Abschließen werden wir die heutige Sendung in Thailand. Die Silly Fools sind dort seit den späten 90ern eine große Nummer. Sie singen auf Thai und auch die Songtitel sind natürlich in der thailändischen Schrift geschrieben, was es immer besonders schwer macht, überhaupt herauszufinden, wie man den Song ausspricht, den wir jetzt hören. Ich habe es recherchieren können, bitte aber um Verzeihung, falls ich das falsch ausspreche. Manep Yungkang Kruang, Silly Fools aus Thailand. Und den Beginn im letzten Block machen die Israelis Knesiat Hasechel mit Lemaya Lesh Ekdach.

0: Ja, das war's für dieses Mal mit Welcome International. 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Abwechslung ist also garantiert. Folgt uns gerne sowohl auf Spotify als auch auf Instagram, dann verpasst ihr nichts. Ich, Daniel Bernhard, bedanke mich fürs Zuhören. Bis zum nächsten Mal. Ah!
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